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1: Ich bin Silas Quiring. Eine Woche nach dem AfD-Wahlsieg in Sachsen-Anhalt sind bundesweit rund 150.000 Menschen auf die Straße gegangen. Demos gab es in gut 20 Städten, die größten in Berlin, Hamburg und Düsseldorf. Eine der großen Forderungen: Das Verfassungsgericht soll die AfD überprüfen und wenn nötig verbieten. Jutta Brennauer von der Prüfkampagne in Hamburg sagte der ARD:
2: Diese Demo in der Größe gab es jetzt so noch nie für uns als Prüf. Auch deshalb, weil wir in Bündnisse gegangen sind, weil wir schockiert waren von dem Wahlergebnis und gesagt haben, wir müssen jetzt handeln, den Druck auf die Politik machen. Genau jetzt ist der richtige Zeitpunkt für die Forderung unter anderem eines Prüfverfahrens der AfD.
1: Saudi-Arabien hat nach Drohnenangriffen eine wichtige Ölpipeline im Land außer Betrieb genommen. Das könnte dazu führen, dass die Preise für Öl, Benzin und Diesel auch bei uns weiter steigen. Die Pipeline verbindet den Persischen Golf mit dem Roten Meer. Sie ist durch den Iran-Krieg besonders wichtig für Ölexporte, weil die Straße von Hormus blockiert ist. Die Drohnen kamen aus dem Irak. Dort gibt es Milizen, die der Iran unterstützt. Verstöße gegen die Mietpreisbremse sollen in Zukunft härter bestraft werden, das hat Bundesjustizministerin Hubig den Funke-Zeitungen gesagt. Wenn Vermieter zu viel kassieren, sollen auch Bußgelder fällig werden. Auch die gesetzliche Regelung zum Mietwucher soll reformiert werden. 3 Spiele, 3 Siege. Freiburg hat sich die Tabellenführung in der Fußball-Bundesliga geholt mit einem 5:0 Heimsieg gegen Gladbach. Punktgleich dahinter Dortmund nach einem 3:0 gegen Paderborn. Außerdem spielten Köln-Bremen 1:1, Augsburg-Leverkusen 2:2, Hoffenheim-Stuttgart 2:1 und Mainz-Frankfurt 1:3. In Liga 2 hat der 1. FC Magdeburg den 3. Sieg in Folge eingefahren. Gegen Kaiserslautern hieß es am Ende zu Hause 3:0. Mit dem Erfolg klettert der FCM in der Tabelle weiter Richtung Aufstiegsplätze. In der Regionalliga Nordost hat sich der Hallische FC mit einem Auswärtspunkt zufrieden geben müssen. Bei Babelsberg 0:3 gab es ein 1:1 Unentschieden. Damit klettern die Hallenser vorerst auf Tabellenplatz 7. Die nächsten Nachrichten in einer Stunde.
3: Der Radio SAW Verkehrsservice, der schnellste im SAW-Land, unterstützt durch KI. Nichts los auf den Straßen, aktuell ist alles frei. Alle Verkehrsmeldungen auch immer aktuell auf radio-saw.de und in unserer App. Gute Fahrt durchs SAW-Land.

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1: Der Radio SAW Verkehrsservice, der schnellste im SAW-Land, unterstützt durch KI. Es gibt gerade keine Staus, ihr kommt entspannt durch. Alle Verkehrsmeldungen auch immer aktuell auf radio-saw.de und in unserer App. Gute Fahrt durchs SAW-Land. Ja.

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1: Ich bin Silas Quiring. Für mehr Zusammenhalt und gegen Rechtsextremismus. Dafür sind in Deutschland gut 150.000 Menschen auf die Straße gegangen. Anlass war der Wahlsieg der AfD in Sachsen-Anhalt letztes Wochenende. Mehr von André Glatzel.
2: Die in weiten Teilen gesichert rechtsextreme Partei hatte bei der Landtagswahl nur knapp die absolute Mehrheit verpasst und steht kurz davor, erstmals einen Ministerpräsidenten zu stellen. Dagegen protestierten die Menschen vielerorts. Sie fordern, dass die AfD vom Bundesverfassungsgericht überprüft und wenn nötig verboten wird. In Hamburg sprachen die Demoorganisatoren von rund 25.000 Teilnehmern, in Düsseldorf waren es etwa 20.000. Auch in Berlin, Leipzig, Magdeburg, Dresden und Erfurt gingen Tausende auf die Straße.
1: Der Druck auf Kanzler Merz wächst. Auch innerhalb der CDU werden die kritischen Stimmen nach der Landtagswahl in Sachsen-Anhalt immer lauter. Zwei Beispiele. Der Chef des CDU-Arbeitnehmerflügels Radke warf Merz im Fokus vor, mit Äußerungen regelmäßig das halbe Land gegen sich aufzubringen. Unionsfraktionsvize Müller forderte bei Welt TV weniger Versprechen, mehr umsetzen. CDU-Generalsekretärin Hoppermann verteidigte Merz im Deutschlandfunk. Sie sieht Schwarz-Rot auf dem richtigen Weg. Wegen Drohnenangriffen hat Saudi-Arabien den Betrieb einer wichtigen Ölpipeline im Land eingestellt. Dadurch könnten die Preise für Öl, Benzin und Diesel weiter ansteigen. Die Pipeline wird auch für den Ölexport genutzt, der wegen der Blockade der Straße von Hormuz übers Meer nicht möglich ist. Freiburg hat in der Fußball-Bundesliga einen historischen Start hingelegt. Nach dem 5:0 gegen Gladbach ist man jetzt mit 3 Siegen aus 3 Spielen neuer Tabellenführer. Außerdem spielten Köln, Bremen 1:1, Hoffenheim, Stuttgart 2:1, Dortmund, Paderborn 3:0, Augsburg, Leverkusen 2:2 und Mainz, Frankfurt 1:3. Der erste FC Magdeburg kommt in der zweiten Liga immer besser in die Spur. Gegen Kaiserslautern gab es einen souveränen 3:0 Heimsieg. Es war der dritte Erfolg am Stück. Durch den Sieg geht's für die Magdeburger in der Tabelle weiter nach oben. In der Regionalliga Nordost hat sich der Hallische FC mit einem Auswärtspunkt zufrieden geben müssen. Bei Babelsberg 0:3 gab es ein 1:1 Unentschieden. Damit klettern die Hallenser vorerst auf Tabellenplatz 7. Die nächsten Nachrichten in einer Stunde.
3: Der Radio SAW Verkehrsservice, der schnellste im SAW-Land, unterstützt durch KI. Im Moment ist alles frei auf den Straßen, keine Staus. Alle Verkehrsmeldungen auch immer aktuell auf radiosaw.de und in unserer App. Gute Fahrt durchs SAW-Land.

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3: Der Radio SAW Verkehrsservice, der schnellste im SAW-Land, unterstützt durch KI. Nichts los auf den Straßen, es rollt ohne größere Staus. Alle Verkehrsmeldungen auch immer aktuell auf radiosaw.de und in unserer App. Gute Fahrt durchs SAW-Land.

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1: Ich bin Silas Quiring, guten Morgen. Eine Woche nach dem AfD-Wahlsieg in Sachsen-Anhalt sind bundesweit...
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1: Ich bin Silas Quiring, guten Morgen.

0: sind, weil wir schockiert waren von dem Wahlergebnis und gesagt haben, wir müssen jetzt handeln, den Druck auf die Politik machen. Genau jetzt ist der richtige Zeitpunkt für die Forderung unter anderem eines Prüfverfahrens der AfD.
1: Von einer Ablöse von Friedrich Merz als Kanzler will CSU-Chef Markus Söder nichts wissen. Der Bild am Sonntag sagte er, die CSU stehe hinter Merz. Der Kanzler sei weiter der Richtige für die nötigen Reformen. Weiter sagt Söder:
2: Egal, wer jetzt dann sofort einrücken würde, wenn man die Alternativen spielt, der käme mit den gleichen Problemen erstmal aus, mit einer SPD, die sich schwer tut mit Reformen. Und wenn eine SPD anfangen würde, jetzt alles zurückzudrehen, zu glauben, man tut lieber nichts, dann wird es noch schlechter werden. Und deswegen braucht es einen Reformkurs für Deutschland und da steht Merz an der Spitze.
1: Verstöße gegen die Mietpreisbremse sollen in Zukunft härter bestraft werden, das hat Bundesjustizministerin Hubich den Funke-Zeitungen gesagt. Wenn Vermieter zu viel kassieren, sollen auch Bußgelder fällig werden. Auch die gesetzliche Regelung zum Mietwucher soll reformiert werden. 3 Spiele, 3 Siege. Freiburg hat sich die Tabellenführung in der Fußball-Bundesliga geholt mit einem 5:0 Heimsieg gegen Gladbach. Punktgleich dahinter Dortmund nach einem 3:0 gegen Paderborn. Außerdem spielten Köln-Bremen 1:1, Augsburg-Leverkusen 2:2, Hoffenheim-Stuttgart 2:1 und Mainz-Frankfurt 1:3. In Liga 2 hat der 1. FC Magdeburg den 3. Sieg in Folge eingefahren. Gegen Kaiserslautern hieß es am Ende zu Hause 3:0. Mit dem Erfolg klettert der FCM in der Tabelle weiter Richtung Aufstiegsplätze. In der Regionalliga Nordost hat sich der Hallesche FC mit einem Auswärtspunkt zufrieden geben müssen. Bei Babelsberg 0:3 gab es ein 1:1 Unentschieden. Damit klettern die Hallenser vorerst auf Tabellenplatz 7. Die nächsten Nachrichten in einer Stunde.
3: Der Radio SAW Verkehrsservice, der schnellste im SAW-Land, unterstützt durch KI. Nichts los auf den Straßen, aktuell ist alles frei. Alle Verkehrsmeldungen auch immer aktuell auf radio-saw.de und in unserer App. Gute Fahrt durchs SAW-Land.

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2: Der Radio SAW Verkehrsservice, der schnellste im SAW-Land, unterstützt durch KI. Es gibt gerade keine Staus, ihr kommt entspannt durch. Alle Verkehrsmeldungen auch immer aktuell auf radiosaw.de und in unserer App. Gute Fahrt durchs SAW-Land.

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1: Ich bin Silas Quiring, guten Morgen. Für mehr Zusammenhalt und gegen Rechtsextremismus. Dafür sind in Deutschland gut 150.000 Menschen auf die Straße gegangen. Anlass war der Wahlsieg der AfD in Sachsen-Anhalt letztes Wochenende. Mehr von André Glatzel.
2: Die in weiten Teilen gesichert rechtsextreme Partei hatte bei der Landtagswahl nur knapp die absolute Mehrheit verpasst und steht kurz davor, erstmals einen Ministerpräsidenten zu stellen. Dagegen protestierten die Menschen vielerorts. Sie fordern, dass die AfD vom Bundesverfassungsgericht überprüft und wenn nötig verboten wird.

0: Vize Müller forderte bei Welt TV weniger Versprechen, mehr Umsetzen. CDU-Generalsekretärin Hoppermann verteidigte Merz im Deutschlandfunk, sie sieht Schwarz-Rot auf dem richtigen Weg. Wegen Drohnenangriffen hat Saudi-Arabien den Betrieb einer wichtigen Ölpipeline im Land eingestellt. Dadurch könnten die Preise für Öl, Benzin und Diesel weiter ansteigen. Die Pipeline wird auch für den Ölexport genutzt, der wegen der Blockade der Straße von Hormuz übers Meer nicht möglich ist. Freiburg hat in der Fußball-Bundesliga einen historischen Start hingelegt. Nach dem 5:0 gegen Gladbach ist man jetzt mit 3 Siegen aus 3 Spielen neuer Tabellenführer. Außerdem spielten Köln, Bremen 1:1, Hoffenheim, Stuttgart 2:1, Dortmund, Paderborn 3:0, Augsburg, Leverkusen 2:2 und Mainz, Frankfurt 1:3. Der erste FC Magdeburg kommt in der zweiten Liga immer besser in die Spur. Gegen Kaiserslautern gab es einen souveränen 3:0 Heimsieg. Es war der 3. Erfolg am Stück. Durch den Sieg geht's für die Magdeburger in der Tabelle weiter nach oben. In der Regionalliga Nordost hat sich der Hallische FC mit 1 Auswärtspunkt zufrieden geben müssen. Bei Babelsberg 0:3 gab es ein 1:1 Unentschieden. Damit klettern die Hallenser vorerst auf Tabellenplatz 7. Die nächsten Nachrichten in einer Stunde.
1: Der Radio SAW Verkehrsservice, der schnellste im SAW-Land, unterstützt durch KI. Es gibt gerade keine Staus, ihr kommt entspannt durch. Alle Verkehrsmeldungen auch immer aktuell auf radio-saw.de und in unserer App. Gute Fahrt durchs SAW-Land. Ja.

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1: Der Radio SAW Verkehrsservice, der schnellste im SAW-Land, unterstützt durch KI. Nichts los auf den Straßen, aktuell ist alles frei. Alle Verkehrsmeldungen auch immer aktuell auf radiosaw.de und in unserer App. Gute Fahrt durchs SAW-Land.

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1: Ich bin Sönke Röhling. Guten Morgen. Für mehr Zusammenhalt und gegen Rechtsextremismus. Dafür sind in Deutschland zehntausende Menschen auf die Straße gegangen. Anlass war der Wahlsieg der AfD in Sachsen-Anhalt am vorigen Wochenende. Mehr von André Glatzel.
2: Die in weiten Teilen gesichert rechtsextreme Partei hatte bei der Landtagswahl nur knapp die absolute Mehrheit verpasst und steht kurz davor, erstmals einen Ministerpräsidenten zu stellen. Dagegen protestierten die Menschen vielerorts. Sie fordern, dass die AfD vom Bundesverfassungsgericht überprüft und wenn nötig verboten wird. In Hamburg sprachen die Demo-Organisatoren von rund 25.000 Teilnehmern. In Düsseldorf waren es etwa 20.000. Auch in Berlin, Leipzig, Magdeburg, Dresden und Erfurt gingen Tausende auf die Straße.
1: Von einer Ablöse von Friedrich Merz als Kanzler will CSU-Chef Söder nichts wissen. Der Bild am Sonntag sagte er, die CSU stehe hinter Merz. Der Kanzler sei weiter der Richtige für die nötigen Reformen. Weiter sagte Söder.
3: Egal, wer jetzt dann sofort einrücken würde, wenn man die Alternativen spielt, der käme mit den gleichen Problemen erstmal aus, mit einer SPD, die sich schwer tut mit Reformen. Und wenn eine SPD anfangen würde, jetzt alles zurückzudrehen, zu glauben, man tut lieber nichts, dann wird es noch schlechter werden. Und deswegen braucht es einen Reformkurs für Deutschland und da steht Merz an der Spitze.
1: Die ChatGPT-Firma OpenAI geht jetzt doch erst frühestens nächstes Jahr an.
3: Mit einer SPD, die sich schwer tut mit Reformen. Und wenn eine SPD anfangen würde, jetzt alles zurückzudrehen, zu glauben, man tut lieber nichts, dann wird es noch schlechter werden. Und deswegen braucht es einen Reformkurs für Deutschland und da steht Merz an der Spitze.

0: neuer Tabellenführer. Außerdem spielten Köln-Bremen 1:1, Hoffenheim-Stuttgart 2:1, Dortmund-Paderborn 3:0, Augsburg-Leverkusen 2:2 und Mainz-Frankfurt 1:3. Der 1. FC Magdeburg kommt in der zweiten Liga immer besser in die Spur. Gegen Kaiserslautern gab es einen souveränen 3:0 Heimsieg. Es war der dritte Erfolg am Stück. Für den Sieg geht's für die Magdeburger an der Tabelle weiter nach oben. In der Regionalliga Nordost hat sich der Hallesche FC mit einem Auswärtspunkt zufrieden geben müssen. Bei Babelsberg 03 gab es ein 1:1. Damit klettern die Hallenser vorerst auf Tabellenplatz 7. Zum Tennis. Jelena Rybakina hat zum ersten Mal die US Open gewonnen. Die Kasachin gewann im Finale von New York in 3 Sätzen gegen Vorjahressiegerin Arina Sabalenka. Bei den Herren trifft heute Abend Alexander Zverev im Finale auf den US-Amerikaner Ben Shelton. Die nächsten Nachrichten in einer Stunde.
1: Der Radio SAW Verkehrsservice, der schnellste im SAW-Land, unterstützt durch KI. Es gibt gerade keine Staus, ihr kommt entspannt durch. Alle Verkehrsmeldungen auch immer aktuell auf radio-saw.de und in unserer App. Gute Fahrt durchs SAW-Land.

0: 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Widder.
1: Seid nicht so schüchtern. Ihr dürft euch heute ruhig ein bisschen mehr behaupten.
0: Stier.
1: Passt bloß auf, wo ihr hinlauft. Heute befinden sich einige Fettnäpfchen auf eurem Weg.
0: Zwillinge.
1: Wenn ihr euch unausgeglichen fühlt, dann setzt eure Energie heute in Bewegung um.
0: Krebs.
1: Seid verständnisvoll. Vielleicht ist der ein oder andere heute etwas dünnhäutig.
0: Löwe.
1: Euer Selbstvertrauen ist durch nichts umzustoßen. Ihr geht heute beharrlich euren Weg.
0: Jungfrau.
1: Schraubt eure Erwartungen ein bisschen runter. Da ist die Freude größer, wenn ein Plan gelingt.
0: Waage.
1: Lasst euch heute bloß nicht irritieren. Manche Entscheidungen solltet ihr lieber allein treffen.
0: Skorpion.
1: Ihr fühlt euch bei euren Liebsten gut aufgehoben. Ihr könnt euch heute einfach mal fallen lassen.
0: Schütze.
1: Lasst euch zu nichts überreden, das ihr nicht wollt. Sagt ruhig auch mal nein.
0: Steinbock.
1: Haltet euch von Dingen fern, die euch unglücklich machen. Dann wird gleich alles einfacher.
0: Wassermann.
1: Wer zu spät kommt, dem bestraft das Leben. Also geht achtsam durch den Tag, sonst verpasst ihr eine Chance.
0: Fische.
1: Ein innerer Konflikt beschäftigt euch heute. Vielleicht ist es besser, sich einem Freund anzuvertrauen.
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Der Radio SAW Verkehrsservice, der schnellste im SAW-Land, unterstützt durch KI. Im Moment ist alles frei auf den Straßen, keine Staus. Alle Verkehrsmeldungen auch immer aktuell auf radiosaw.de und in unserer App. Gute Fahrt durchs SAW-Land.

0: Langsam aufwachen mit einem 90er von Neck, Laura Nonce kommt gleich. Auch Lieblingsmusik von Tampa City, Self-Aware und die Purple Disco Machine. Morgen.
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0: In vielen historischen Gebäuden werden am heutigen Tag des offenen Denkmals ja die Türen für den Blick hinter die Kulissen geöffnet. Oft dürft ihr dorthin, wo ihr sonst nicht hinkommt. Der Denkmaltag ist die größte dezentrale Kulturveranstaltung Deutschlands. Auch viele Kirchen, Kapellen und Klöster machen damit. Kirchenreporter Thorsten Kessler hat da ein paar Tipps.
2: Etwas südlich von Salzwedel ist Kloster Dambeck. Dort, wo vor 800 Jahren Mönche gelebt haben, leben heute mehrere Familien als eine Familienkommunität, eine geistliche Gemeinschaft. Die Spiritualität des Ortes stecke in den Mauern, findet Jens Binfeld, einer der Bewohner.
3: Dass hier Menschen, ich sage das immer so plump, 800 Jahre gebetet haben, das macht was mit einem Ort.
2: Ab 12 Uhr gibt es stündliche Klosterführungen, um 14 Uhr ist eine Andacht in der Klosterkirche. Aus der Altmark in die Börde. Die Kirche St. Paul in Seehausen ist die älteste erhaltene Kirche der Region. Über 900 Jahre alt. Erstmals seit vielen Jahren dürfen Gäste heute wieder auf den Turm steigen. Die Kirche war abgesackt, der Turm hatte Risse, jahrelang wurde saniert, sagt Thomas Leitl, Vorsitzender vom Förderverein Seehäuser Kirchen.
4: Ohne den Kirchenkreis Egeln, ohne die Kirchengemeinde an sich, wäre das ja alles nicht machbar. Gerade hier gehören dann nochmal sehr viel mehr dazu. Da hat ja der Denkmalschutz dann auch nochmal seinen Anteil dran.
2: Weiter nach Wieserode. Die älteste Fachwerkkirche im Harz wurde 1617 gebaut. Wieserode verwöhnt euch, sagt Juliska Rockmann, eine der engagierten Ehrenamtlichen in Wieserode.
5: Junger Mann, jede Frau hier in Wieserode hat speziellen Kuchen, den sie immer backen tut.
2: Viele weitere Kirchen, Pfarrhäuser und historische Gebäude zwischen Ahrensee und Zeitz öffnen heute zum Tag des offenen Denkmals. Aus der Kirchenredaktion Thorsten Kessler.
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4: Ich bin Sönke Röhling. Guten Morgen. Eine Woche nach dem AfD-Wahlsieg in Sachsen-Anhalt sind bundesweit zigtausende Menschen auf die Straßen gegangen. Laut der Plattform Kampakt waren es in rund 20 Städten fast 150.000 Demonstranten. Eine der Forderungen, das Verfassungsgericht soll die AfD überprüfen und wenn nötig verbieten. Jutta Brennauer von der Prüfkampagne in Hamburg sagt im Ersten:
5: Diese Demo in der Größe gab es jetzt so noch nie für uns als Prüf. Auch deshalb, weil wir in Bündnisse gegangen sind, weil wir schockiert waren von dem Wahlergebnis und gesagt haben, wir müssen jetzt handeln, den Druck auf die Politik machen. Genau jetzt ist der richtige Zeitpunkt für die Forderung unter anderem eines Prüfverfahrens der AfD.
4: CSU-Chef Söder will von einem Wechsel im Kanzleramt nichts wissen. Der Bild am Sonntag sagt er, die CSU stehe hinter Friedrich Merz. Der Kanzler sei weiter der Richtige für die Reformen. Die Union sei gut beraten, jetzt zusammenzustehen und sich nicht von der AfD durcheinanderbringen zu lassen. Nach dem AfD-Erfolg in Sachsen-Anhalt fordert Söder aber deutlich mehr Tempo. Die bisherigen Ergebnisse der Bundesregierung seien zu mager. Ein direktes Gespräch über ein Kriegsende in der Ukraine wird es wohl auch weiter nicht geben. Der ukrainische Präsident Selenskyj hatte Russlands Machthaber Putin ein Treffen beim G20-Gipfel vorgeschlagen. Kreml-Sprecher Peskow nannte das unmöglich. In Sachsen-Anhalt öffnen heute rund 430 Denkmäler ihre Türen für Besucher. Anlass ist der deutschlandweite Tag des offenen Denkmals. Mit dabei sind etwa Schloss Mansfeld, das Präziner Wehr und das Sinti-Mausoleum in Halle-Osendorf. Landesweit gibt es Führungen und besondere Programme. Der Aktionstag steht diesmal unter dem Motto Netzwerke, Denkmale und Infrastruktur. Bundesweit beteiligen sich rund 6.000 geschützte Objekte. 3 Spiele, 3 Siege. Freiburg hat sich die Tabellenführung in der Fußball-Bundesliga geholt mit einem 5:0 Heimsieg gegen Gladbach. Punktgleich dahinter Dortmund nach einem 13:0 gegen Paderborn. Außerdem spielten Köln-Bremen 1:1, Augsburg-Leverkusen 2:2, Hoffenheim-Stuttgart 2:1 geschützte Objekte. 3 Spiele, 3 Siege. Freiburg hat sich die Tabellenführung in der Fußball-Bundesliga geholt mit einem 5:0 Heimsieg gegen Gladbach. Punktgleich dahinter Dortmund nach einem 13:0 gegen Paderborn. Außerdem spielten Köln-Bremen

0: mit einem Auswärtspunkt zufrieden geben müssen. Bei Babelsberg 03 gab es ein 1:1. Damit klettern die Hallenser vorerst auf Tabellenplatz 7. Die deutschen Basketballerinnen haben bei der Heim-WM eine weitere Sensation verpasst und den Einzug ins Endspiel nicht geschafft. Im Halbfinale verlor das DBB-Team deutlich gegen Frankreich mit 64:86. Damit bleibt Deutschland am Nachmittag das Spiel um Bronze. Gegner ist dann Spanien. Das Finale bestreiten Frankreich und die USA. Die nächsten Nachrichten in einer Stunde.
1: Der Radio SAW Verkehrsservice, der schnellste im SAW-Land, unterstützt durch KI. Auf der A36 Fienenburg Richtung A14 Autobahnkreuz Bernburg, Achtung, zwischen Quedlinburg Ost und Heum-Nachterstedt ist ein Unfall passiert. Alle Verkehrsmeldungen auch immer aktuell auf radio-saw.de und in unserer App. Gute Fahrt durchs SAW-Land.

0: Er hat seit ein paar Tagen ein neues Album und lohnt sich mal reinzuhören bei Alex Warren. Fever Dream ist auch drauf. Den haben wir gleich in der Playlist. Auch ein 90er von Sheryl Crow, All I Wanna Do und Marlon Brunette. Guten Morgen.
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0: In der Lutherstadt Wittenberg hat die EKM, die Evangelische Kirche in Mitteldeutschland, gestern den mit 3.000 Euro dotierten EKM-Umweltpreis verliehen. Preisträger ist die Evangelische Johannesgemeinde aus Halle, die auf dem Dach ihres Gemeindehauses eine Solaranlage installiert hat. Soweit so unspektakulär. Das besondere Projekt der Johannesgemeinde sei aber der innovative Ansatz, erklärt Elisabeth Rotte, die Referentin für Umweltarbeit.
2: Nämlich die rechtlich neu ermöglichte gemeinschaftliche Gebäudeversorgung. Das ist ein Ansatz, mit dem der Strom, der mit der PV-Anlage auf dem Dach des Gemeindehauses erzeugt wird, an verschiedene Parteien in diesem Haus verteilt werden kann.
3: Der Ansatz, Energie selbst verbrauchen statt einzuspeisen. Die Mietparteien im Haus, unter anderem der Evangelische Kindergarten, haben im ersten halben Jahr etwa die Hälfte ihres Strombedarfs mit Energie vom eigenen Dach gedeckt. Das Gemeindehaus der Johannesgemeinde ist in Halle erst die zweite Immobilie, die diese neue Möglichkeit wahrnimmt, sozusagen ein Pilotprojekt. Insgesamt waren für den EKM-Umweltpreis über ein Dutzend Bewerbungen aus 3 Bundesländern eingegangen. 5 Schwerpunktthemen hatten sich herauskristallisiert.
2: Das war die Umgestaltung von Friedhofsgelände, die Nutzung von Photovoltaik, das war energetische Sanierung, die Pflege von Bäumen und die Schaffung von biodiversitätsnahen Flächen.
3: Beim EKM-Schöpfungsfest gestern in der Lutherstadt Wittenberg war Gelegenheit zum Austausch.
2: Von daher waren wir sehr zufrieden mit der Vielfältigkeit der Einsendungen und auch mit der Anzahl der Einsendungen und freuen uns, dass so viele Projekte beim Schöpfungsfest auch persönlich vor Ort waren.
3: Die Evangelische Kirche in Mitteldeutschland hat gestern die Johannesgemeinde in Halle mit dem EKM-Umweltpreis ausgezeichnet. Aus der Kirchenredaktion Thorsten Kessler.
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4: Der Radio SAW Verkehrsservice, der schnellste im SAW-Land, unterstützt durch KI. Auf der A36 Fienenburg Richtung A14 Autobahnkreuz Bernburg ist zwischen Quedlinburg Ost und Hoym-Nachterstedt nach einem Unfall die rechte Spur gesperrt. Alle Verkehrsmeldungen auch immer aktuell auf radio-saw.de und in unserer App. Gute Fahrt durchs SAW-Land.

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1: Morgens um 7 vibriert das Handy. Und vibriert und vibriert. 300 Benachrichtigungen über Nacht. Der Grund liegt ein paar Stunden zurück. Abends auf dem Sofa, irgendein Video, ein fremdes Gesicht, jemand tippt einen Kommentar. Richtig gemein, richtig persönlich. 10 Sekunden getippt, abgeschickt und vergessen. Jetzt antwortet ihm das halbe Internet wütend. Wer Wind sät, wird Sturm ernten. Der Satz ist älter als jede Kommentarspalte. Er steht im Alten Testament beim Propheten Hosea. Hosea erlebt, wie sein Volk Gott den Rücken kehrt. Die Leute gießen sich Götter aus Silber und erwarten von ihnen Glück, Schutz und gute Zeiten. Hoseas Kommentar dazu: Sie sehen Wind und werden Sturm ernten. Der alte Satz ist vor allem eines, eine Mahnung. Ein Konflikt ist schnell begonnen. Niemand bestimmt mehr, wie groß er wird, wen er mitreißt und wann er aufhört. Am wenigsten der, der ihn angefangen hat. Wind lässt sich aussehen, aber nicht zurückholen. Der Kommentar gehört längst nicht mehr dem, der ihn getippt hat. Er wird geteilt, zitiert, weitergereicht und mit jedem Mal größer. Aus einem bösen Satz werden 300. Morgen kommen vielleicht die E-Mails an den Arbeitgeber. Der Sturm kommt dahin zurück, wo der Wind angefangen hat. Wer das schon vorher mitbedenkt, der lässt den Sturm vielleicht erst gar nicht entstehen. Andersrum gilt also: Wer keinen Sturm will, der sollte keinen Wind sehen. Aus der Kirchenredaktion, Dario Weiland, Radio SAW.
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4: Ich bin Sönke Röhling, guten Morgen. In der KI-Branche schrillen die Alarmglocken. Die KI-Bosse warnen, und zwar vor ihrer eigenen Technologie. Einzelheiten von Anne Brauer.
5: Wir müssen auf die Bremse treten, sagt Anthropic-Boss Amodei. Er meint, KI-Systeme könnten innerhalb von einem Jahr das ganze Internet übernehmen. Bemerkenswert, Unterstützung kommt nicht nur von Elon Musk, sondern auch von der direkten Konkurrenz. OpenAI-Chef Altman stimmt ihm zu. Und der ChatGPT-Konzern verschiebt wegen solcher Sicherheitsbedenken auch seinen Börsengang. OpenAI und Anthropic wollen offenbar zusammenarbeiten und mehr Aufsicht und Regulation zulassen, um die KI-Entwicklung sicherer zu machen.
4: CSU-Chef Söder stellt sich klar gegen Spekulationen über eine Ablösung von Kanzler Merz. Der Bild am Sonntag sagte er, von der CSU wird es solche Forderungen auf keinen Fall geben. Und weiter.
6: Natürlich ist auch so, dass über Parteien und auch über Personen geredet wird und der Kanzler weiß es. Ihn hat das Ergebnis berührt, ihn berührt natürlich auch die eigenen Zustimmungswerte. Und natürlich muss das Ziel sein, neben Reformpolitik auch die Zustimmung zur Koalition zu verbessern. Aber das ist jetzt ein Stück harte Arbeit und ich glaube, wir tun in der Union gut daran, zusammenzustehen.
4: Gleichzeitig fordert Söder nach dem AfD-Erfolg in Sachsen-Anhalt mehr Tempo von der Bundesregierung. Die bisherigen Ergebnisse seien zu mager. In rund 20 Städten in Deutschland sind zehntausende Menschen gegen Rechtsextremismus auf die Straße gegangen. Nach dem Wahlsieg der AfD in Sachsen-Anhalt fordern sie, ein Verbot der Partei zu prüfen. Die AfD hatte in Magdeburg nur knapp die absolute Mehrheit verpasst. Der Zoll in Sachsen-Anhalt hat im vergangenen Jahr deutlich mehr Strafverfahren eingeleitet. Laut Hauptzollamt Magdeburg waren es mehr als 2500. Auch bei offenen Steuern holten die Beamten mehr Geld zurück. Insgesamt kamen dabei rund 39 Millionen Euro zusammen. Beim Thema Schwarzarbeit ging die Schadenssumme dagegen zurück. Der Zoll deckte dort Schäden für die Sozialversicherung von rund 9 Millionen Euro auf. Die Ergebnisse der Fußball-Bundesliga. Freiburg-Gladbach 5:0, der SC damit neuer Tabellenführer. Köln-Bremen 1:1, Dortmund-Paderborn 3:0, Augsburg-Leverkusen 2:2, Hoffenheim-Stuttgart 2:1 und Mainz-Frankfurt 1:3. Der 1. FC Magdeburg kommt in der zweiten Liga immer besser in die Spur. Gegen Kaiserslautern gab es einen souveränen 13:0 Heimsieg. Es war der dritte Erfolg am Stück. Für den Sieg geht's für die Magdeburger in der Tabelle weiter nach oben. In der Regionalliga Nordost hat sich der hallische FC mit einem Auswärtspunkt zufrieden geben müssen. Bei Babelsberg 03 gab es ein 1:1. Damit klettern die Hallenser vorerst auf Tabellenplatz 7. Die nächsten Nachrichten in einer Stunde. Erfolg am Stück. Für den Sieg geht's für die Magdeburger in der Tabelle weiter nach oben. In der Regionalliga Nordost hat sich der hallische FC mit einem Auswärtspunkt zufrieden geben müssen. Bei Babelsberg 03 gab es ein 1:1. Damit klettern die Hallenser.

0: Was unser 2000er-Stream auf radiosavi.de so zu bieten hat, das hört er gleich. Shakira und Wyclef Jean, Hips Don't Lie. Guten Morgen.
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0: Die Kirche bleibt im Dorf. Dieses Motto hängt an vielen Kirchengebäuden der evangelischen Landeskirche Anhalts zwischen Harz und Fleming. Und viele dieser Kirchen im Dorf sind heute auch zum Tag des offenen Denkmals für Besucherinnen und Besucher geöffnet. Zu viele, um sie alle zu erwähnen. Kirchenreporter Thorsten Kessler hat sich in und um Bernburg umgeschaut.
2: Um Bernburg herum haben Kirchen und andere Denkmäler in Nienburg, in Balberge, in Ilberstedt, Gröna, Polei, Plötzkau oder Großwirschleben geöffnet. In Bernburg öffnet die Schlosskirche. In der Schlosskirche werdet ihr Teil eines riesigen, bunten Comics. So fühlte sich zumindest an zwischen den farbig emaillierten Stahlblechen von Moritz Götze. Eine moderne Bilderbibel, sagt Bernburgs Kreisoberpfarrer Sven Bayer.
3: Ein Bildzyklus, der natürlich sowohl das Alte Testament als auch das Neue Testament berücksichtigt und auch in gewisser Weise zuordnet.
2: Die Bilder erkennt auch, wer nicht bibelfest ist. Der bärtige Mann mit den Steintafeln ist, na klar, Moses mit den 10 Geboten. Jesus hält seine Bergpredigt in Jeans. Um Bilder geht es heute auch in der Bernburger Talstadt in der Marienkirche. Kirchenöffnerin Beatrix Lange organisiert hier immer mal wieder Ausstellungen oder hat wie heute die Künstler zu Besuch.
4: Der zeichnet Motive von Bernburg. Und da hatten wir hier eine große Ausstellung hängen. Und davor hatte ich eine andere Ausstellung. Und die zwei Künstler wollen jetzt am Denkmaltag anfangen, hier zu malen. Und wollen so Motive von der Kirche malen, weil wir 2028 800 Jahre bestehen.
2: Wo und wann heute welche Denkmale im Land geöffnet sind, das erfahrt ihr am einfachsten mit der App zum Tag des offenen Denkmals. Aus der Kirchenredaktion Thorsten Kessler.
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5: Der Radio SAW Verkehrsservice, der schnellste im SAW-Land, unterstützt durch KI. Auf der A9 Berlin Richtung Halle-Leipzig steht zwischen Thurland und Bitterfeld-Wolfen ein kaputtes Auto auf der rechten Spur. Und auf der A36 Fienenburg Richtung A14 Autobahnkreuz Bernburg ist zwischen Quedlinburg-Ost und Hoym-Nachterstedt nach einem Unfall die rechte Spur gesperrt. Alle Verkehrsmeldungen auch immer aktuell auf radio-saw.de und in unserer App. Gute Fahrt durchs SAW-Land.
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1: Tate McRae war gerade mal 18, als She's All I Wanna Be 2022 erscheint und weltweit die Charts erklimmt. Es geht um die andere Frau und um das Gefühl, verglichen zu werden und zu verlieren, obwohl noch gar nichts passiert ist. Am Anfang steht ihr Freund, der ziemlich genau beschreibt, was ihm gefällt. Du willst das Mädchen mit der schmalen Taille und dem perfekten Lächeln. Eine, die unter der Woche jeden Abend unterwegs ist. Im neuen Auto ihres Vaters. Je genauer der Junge sein Traumbild beschreibt, desto deutlicher hört Tate den Satz dahinter. Du bist es nicht. Er winkt ab, sagt alles halb so wild. Aber es ist zu spät. Das Gefühl ist da und ab dann übernimmt die Fantasie die Regie. Du willst jemanden, mit dem du angeben kannst. Immer wenn ihr ausgeht. Sie trägt ein enges, kurzes, schwarzes Kleid. Mit all ihren Freundinnen um sich herum. Und dann verbringst du wahrscheinlich die Nacht in ihrem schönen großen Haus. Und bis dahin bin ich nur noch jemand, den du vergessen hast. Jetzt läuft der Film. Das Kleid, das Haus, die Nacht. Ausgedacht hat ihn niemand außer Tate selbst. Sie malt das Leben der anderen mit ihrem Freund in den buntesten Farben und radiert sich selbst aus dem Bild. Die Eifersucht macht sich selbstständig. Wenn du sagst, wegen ihr musst du dir keine Sorgen machen, warum hast du dann die Augen zugemacht, als du es ausgesprochen hast? Vielleicht lügt er, vielleicht nicht. Das Bittere daran, es ist egal. Ein Zweifel, der einmal da ist, braucht keine Beweise mehr, er nährt sich von selbst. Ab jetzt spricht die Stimme im eigenen Kopf und die kennt keine Gnade. Ich weiß, du wirst es dir anders überlegen. Wachst eines Morgens auf und hast genug von mir. Sie hat alles, was ich nicht habe. Und sie ist alles, was ich sein will. Alles, was ich sein will, so sehr. Übrig bleibt der Wunsch, jemand anderes zu sein, raus aus der eigenen Haut. Dabei hat die andere Frau einen unschlagbaren Vorteil. Es gibt sie so gar nicht. Schmale Taille, schöne Zähne, guter Job, ständig im Urlaub und so weiter. Die Liste ist lang und Social Media liefert jeden Tag Nachschub. Wer den eigenen Wert im Vergleich mit sowas abliest, findet immer nur das, was fehlt. Doch Wert hat ein Mensch nicht erst, wenn jemand ihn auswählt. Er ist ihm mitgegeben, lange vor dem ersten Blick und kein Vergleich nimmt ihn wieder weg. Aus der Kirchenredaktion, Dario Weiland, Radio SAW.

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7: Ich bin Sönke Röhling. Guten Morgen. Vor allem die US-Regierung hat bisher wenig getan, um den Wettlauf in der KI-Branche zu kontrollieren. Nun wollen die Konzerne selbst angeblich auf die Bremse treten. Anne Brauer.
8: Die KI-Bosse warnen vor ihrer eigenen Technologie. Der Chef von Anthropic sagt, KI-Systeme könnten innerhalb eines Jahres das ganze Internet übernehmen. OpenAI verschiebt wegen der ganzen Sicherheitsdebatte erstmal seinen Börsengang. Und offenbar wollen die beiden Unternehmen zusammenarbeiten, um die KI-Entwicklung besser zu regulieren und damit sicherer zu machen. Der Anthropic-Boss meint, wir werden dann immer noch schnell sein, aber zu schnell wäre leichtsinnig.
7: In rund 20 Städten in Deutschland sind Zehntausende Menschen gegen Rechtsextremismus auf die Straße gegangen. Nach dem Wahlsieg der AfD in Sachsen-Anhalt fordern sie, ein Verbot der Partei zu prüfen. Die AfD hatte in Magdeburg nur knapp die absolute Mehrheit verpasst. Kanzler Merz verliert immer mehr an Rückhalt bei den Wählern. Laut einer Insa-Umfrage für die Bild halten 78% der Befragten ihn nicht mehr für den richtigen Mann im Amt. Selbst unter Unionswählern sprechen sich knapp 60% gegen Merz aus. Schießt der Ölpreis noch weiter in die Höhe? Saudi-Arabien hat nach Drohnenangriffen eine wichtige Ölpipeline vorsichtshalber erstmal dicht gemacht. Viele Experten rechnen deshalb mit einem weiteren Preisanstieg, der dann auch hier an den Tankstellen ankommen dürfte. US-Präsident Trump macht den Iran für die Angriffe verantwortlich. Der Fahrradclub ADFC fordert mehr Tempo beim Ausbau der Fahrradwege in Sachsen-Anhalt. Eine neue Landesregierung soll Radverkehr gleichberechtigt mit Auto- und Nahverkehr behandeln. Der Verband verlangt außerdem mehr Geld für den Bau und die Sanierung von Radwegen. Hintergrund ist der schleppende Ausbau. Von fast 1.100 Kilometern geplanter Radwege wurden zwischen 2016 und 2024 nur rund 150 Kilometer gebaut. Freiburg hat in der Fußball-Bundesliga einen historischen Start hingelegt. Nach dem 5:0 gegen Gladbach ist der SC jetzt mit 3 Siegen aus 3 Spielen neuer Tabellenführer. Außerdem spielten Köln-Bremen 1:1, Hoffenheim-Stuttgart 2:1, Dortmund-Paderborn 3:0, Augsburg-Leverkusen 2:2 und Mainz-Frankfurt 1:3. In Liga 2 hat der 1. FC Magdeburg den 3. Sieg in Folge eingefahren. Gegen Kaiserslautern hieß es am Ende zu Hause 3:0. Mit dem Erfolg klettert der FCM in der Tabelle weiter Richtung Aufstiegsplätze. Zum Tennis. Jelena Rybakina hat die US Open gewonnen. Die neue Weltranglistenerste setzte sich gegen Arina Sabalenka durch, die in den letzten beiden Jahren in New York gewonnen hatte. Heute Abend greift Alexander Zverev nach seinem 2. Major-Titel. Er trifft im Finale auf Lokalmatador Ben Shelton. Die nächsten Nachrichten in einer Stunde.
2: damit ist es 9.03 Uhr. Der Radio SAW Verkehrsservice, das ist der schnellste im SAW-Land und es geht heute auch wirklich schnell, denn wir haben keine Meldung für euch. Alles gut, alles frei soweit. Geblitzt wird aber auf der A2 Richtung Berlin, hinter Allerengersleben und Raststätte Burgkortal. Dann die A14 Richtung Magdeburg, zwischen Halle Trotha und Löbejün und zwischen Wandsleben und Magdeburg Stadtfeld. SAW Verkehrsservice, das ist der schnellste im SAW-Land und es geht heute auch wirklich schnell, denn wir haben keine Meldung für euch. Alles gut, alles frei soweit. Geblitzt wird aber auf der A2 Richtung Berlin, hinter Allerengersleben und Raststätte Burgkortal. Dann die A14.

0: 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Wir wünschen euch jetzt eine gute Fahrt durchs SAW-Land. Dann starten wir rein in den Tag mit aktuell 15 Grad bei euch in Zico bei Coswig. Ja, ich würde sagen, also wenn ich da so rausgucke, herzlich willkommen, wir sind im Herbst. Heute gibt's viele Wolken, dazu immer mal wieder Regen. Höchstwerte liegen bei maximal 17 Grad. Morgen ist es dann erst noch bewölkt, später lockert es dann aber auf und dann bleibt es auch soweit trocken. Und es wird wieder wärmer, bis zu 21 Grad sind drin.
1: Wir wünschen euch einen schönen Sonntag.
0: Und damit einen wunderschönen guten Morgen, SAW-Land. Wir geben euch für den heutigen Tag etwas Anschubhilfe. Das Wetter heute ist ja eher so aus der Kategorie bäh. Musikalisch wird es dafür umso mehr hui bei uns. Wir haben eure Lieblingsmusik im Gepäck. Gleich Alex Warren mit Ordinary. Danach ein echter 90er-Klassiker von Robert Miles, Children. Und wir starten jetzt richtig gut rein in die

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Es ist 9.14 Uhr, Radio SAW hier und das war Robert Miles' Children. Ja, wenn wir schon bei Kindern sind, bei dem Wetter heute, da weiß man ja auch nicht so richtig, was man mit den Kleinen so treiben soll. Draußen heute sehr, sehr ungemütlich, maximal 17 Grad, ein bisschen Regen auch mit dabei. Ja, nicht so nice. Deshalb haben wir ein bisschen Inspiration für euch. In gut einer halben Stunde gibt es nämlich Freddys Familienwelt mit einem Familienfest in Magdeburg und Eishockey in Halle, wo heute ordentlich die Kufen glühen werden. Ich bin mir sicher. Bis dahin gibt es natürlich eure Lieblingsmusik. Gleich mit Run Republic und All the Right Moves. Jetzt Lieblingssuppe von Tavlo und Habits. Hier ist Radio SAW.

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4: Gleich 9:30 Uhr. Wir schauen auf die Straßen. Der Radio SAW Verkehrsservice, der schnellste im SAW-Land. Und aktuell ist alles gut soweit, alles frei. Geblitzt wird aber auf der A2 Richtung Berlin, hinter Allerengersleben und Höhe Raststätte Burgautal. Auf 14 Richtung Magdeburg, zwischen Halle Trotha und Löbejün, sowie zwischen Wandsleben und Magdeburg Stadtfeld. Langsam unterwegs sein auf der B4 zwischen Bad Harzburg und Torfhaus. Dann noch ein Anhänger auf der B81 in Wendefurt, beide Richtungen da. Und in Braunschweig wird noch geblitzt in der Bevenroder Straße. Habt ihr noch was entdeckt, irgendwas gesehen, Verkehrsbehinderung, Stau oder noch ein Blitzer, dann seid so lieb, ruft uns gerne an. Das geht kostenfrei unter der 0800 1 630 630. Wir wünschen euch jetzt eine gute Fahrt durchs SAW-Land. Temperaturen bei euch in Schönburg bei Weißenfels 14 Grad. Ja, ich würde sagen Teezeit heute. Ich fange schon mal damit an. Draußen gibt es wirklich viele Wolken heute. Immer mal wieder Regen, wird also nicht ganz so gemütlich und mehr als 17 Grad sind da heute leider nicht drin. Morgen sieht es dann schon wieder besser aus. Erst noch Wolken, später lockert es auf und bleibt soweit trocken. Und die Temperaturen, die machen auch wieder so einen kleinen Sprung nach oben bis zu 21 Grad. Radio SAW an eurem Sonntag. Ich bin Patricia Pickert. Jetzt Ava Max.

0: Teddy Swims begleitet euch am Frühstückstisch. Mr. Know It All. Es ist 9.41 Uhr.
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2: Es ist viel los am Wochenende. In Wittenberg wird für Leukämiekranke gelaufen. Sport trifft Musik in Parchen. Erst bei der Gentina-Matschwolke, dann beim Song Contest. In Freiburg ist Winzerfest. Flohmärkte gibt's unter anderem heute in Weddersleben im Harz, wo 14 Uhr der beliebte Garagenflohmarkt beginnt. Sylda im Südharz macht bis um 12 die Kleider- und Spielzeugbörse im DGH am Anger. Schmiedefeuer, Kettensägenkunst und Kaninchen seht ihr auf dem Parkplatz von Panorama Möbel in Sangerhausen, der zum großen Bauernmarkt wird. Mit regionalem Handwerk, Lebensmitteln und Tieren. Für die Kids gibt's Hüpfburgen und Kinderreiten. Der Bauernmarkt in Sangerhausen ist bis 16 Uhr und kostet keinen Eintritt. Und wir sehen uns gleich in Leuna im Saalekreis. Ab 10 Uhr warten am Haupttorplatz Händlermeile, Flohmarkt, Kinderprogramm, Live-Musik. Auf unserer Bühne erlebt ihr Comedy, Tanz, Show-Akrobatik. Ab 18.30 Uhr steigt dann die große Radio-SAW-Party mit Englishman Warren Green, unseren Dancern und der Showtown Dance Band. Dazu öffnet der Chemiestandort seine Türen. Das Stadtfest Leuna heute ist überall kostenlos.
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0: Die beste Mischung, die meiste Abwechslung, gleich mit Kamrat. Feel Alive, zuerst Melanie C. I Turn to You. Schönen Sonntag.

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5: Ich bin Sönke Röhling. Guten Tag. In der KI-Branche schrillen die Alarmglocken. Die KI-Bosse warnen, und zwar vor ihrer eigenen Technologie. Einzelheiten von Anne Brauer.
6: Wir müssen auf die Bremse treten, sagt Anthropic-Boss Amodei. Er meint, KI-Systeme könnten innerhalb von einem Jahr das ganze Internet übernehmen. Bemerkenswert, Unterstützung kommt nicht nur von Elon Musk, sondern auch von der direkten Konkurrenz. OpenAI-Chef Altman stimmt ihm zu. Und der ChatGPT-Konzern verschiebt wegen solcher Sicherheitsbedenken auch seinen Börsengang. OpenAI und Anthropic wollen offenbar zusammenarbeiten und mehr Aufsicht und Regulation zulassen, um die KI-Entwicklung sicherer zu machen.
5: CSU-Chef Söder stellt sich klar gegen Spekulationen über eine Ablösung von Kanzler Merz. Der Bild am Sonntag sagte er, von der CSU wird es solche Forderungen auf keinen Fall geben. Und weiter.
7: Natürlich ist auch so, dass über Parteien und auch über Personen geredet wird und der Kanzler weiß es. Ihn hat das Ergebnis berührt, ihn berührt natürlich auch die eigenen Zustimmungswerte. Und natürlich muss das Ziel sein, neben Reformpolitik auch die Zustimmung zur Koalition zu verbessern. Aber das ist jetzt ein Stück harte Arbeit und ich glaube, wir tun in der Union gut daran, zusammenzustehen.
5: Gleichzeitig fordert Söder nach dem AfD-Erfolg in Sachsen-Anhalt mehr Tempo von der Bundesregierung. Die bisherigen Ergebnisse seien zu mager. Unterdessen verliert Kanzler Merz immer mehr an Rückhalt bei den Wählern. Laut einer Insa-Umfrage für die Bild halten 78% der Befragten ihn nicht mehr für den richtigen Mann im Amt. Selbst unter Unionswählern sprechen sich knapp 60% gegen Merz aus. Ein direktes Gespräch über ein Kriegsende in der Ukraine wird es wohl auch weiter nicht geben. Der ukrainische Präsident Selenskyj hatte Russlands Machthaber Putin ein Treffen beim G20-Gipfel vorgeschlagen. Kreml-Sprecher Peskow nannte das unmöglich. In Sachsen-Anhalt öffnen heute rund 430 Denkmäler ihre Türen für Besucher. Anlass ist der deutschlandweite Tag des offenen Denkmals. Mit dabei sind etwa Schloss Mansfeld, das Präziner Wehr und das Sinti-Mausoleum in Halle-Osendorf. Landesweit gibt es Führungen und besondere Programme. Der Aktionstag steht diesmal unter dem Motto Netzwerke, Denkmale und Infrastruktur. Bundesweit beteiligen sich rund 6.000 geschützte Objekte. Tennisprofi Alexander Zverev kann heute das bislang erfolgreichste Jahr seiner Karriere krönen. Der Hamburger steht im Finale der US Open und will seinen zweiten Grand-Slam-Titel holen. Gegner ist Ben Shelton. Alle 5 bisherigen Duelle gegen den US-Amerikaner hat Zverev gewonnen. Die nächsten Nachrichten in einer Stunde.
8: Es ist 10.02 Uhr, der Radio SAW Verkehrsservice, der schnellste im SAW-Land. Und aktuell sind alle Straßen frei. Ihr habt freie Fahrt, geblitzt wird noch. Auf der A2 Richtung Berlin, hinter Allerengersleben und Höhe Raststätte Burgkottal. Dann haben wir die A14 Richtung Magdeburg, zwischen Halle Trotha und Löbejün sowie zwischen Wandsleben und Magdeburg Stadtfeld. Ein Anhänger auf der B4 zwischen Bad Harzburg und Torfhaus. Langsam fahren auf der B81 in Wendefurt, beide Richtungen. Und teure Fotos gibt's auch in Braunschweig in der Bevenroder Straße. Habt ihr noch irgendwas gesehen? Stau, Blitzer, irgendwas, was nicht auf die Straßen gehört? Dann klingelt doch gerne mal durch. Das geht an der kostenfreien Service Service-Hotline 0801 630 630. Oder ihr schickt uns einfach eine Nachricht, geht über WhatsApp. Die Nummer und alle Infos findet ihr unter radio-saw.de. Wir wünschen euch jetzt eine gute Fahrt durchs SAW-Land. In Radesleben bei Ballenstedt haben wir jetzt 18 Grad. Ja, also wenn ihr noch eine Runde im Bett bleibt, verpasst ihr wettertechnisch nicht allzu viel. Heute gibt's viele Wolken, immer mal wieder Regen und mehr als 17 Grad werden es heute leider nicht. Aber der Blick auf morgen, der macht schon wieder bessere Laune. Erst noch bewölkt. Bei Ballenstedt haben wir jetzt 18 Grad. Ja, also wenn ihr noch eine Runde im Bett bleibt, verpasst ihr wettertechnisch nicht allzu viel. Heute gibt's viele Wolken, immer mal wieder Regen und mehr als 17 Grad werden es heute leider nicht.

Kuscheln, Decke drüber und einen richtig guten Film an. Für andere ist es eher Horror. Keine 30 Grad mehr, kein Sommer. Mein Name ist Patricia Pickert, also ich sehe mich da ganz klar in Kategorie Sommer. Naja, egal welche Jahreszeit ihr am liebsten habt, wir sind bei euch mit ganz viel Lieblingsmusik. Gleich gibt's die Powerfrau Pink mit Try, Bebe Rexha und New Religion. Schmeißt euch automatisch aus dem Bett und jetzt für euch Michael Schulte. Super.

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1: Es ist 10:30 Uhr, der Radio SAW Verkehrsservice, der schnellste im SAW-Land. A7 Richtung Hamburg zwischen Mellendorf und Schwarmstedt, da kommt es aktuell zu Stau wegen einer Baustelle, halbe Stunde plus. Und A36 Richtung Bernburg zwischen Quedlinburg Ost und Heum-Nachterstedt, hier läuft es aktuell stockend wegen Bergungsarbeiten, 10 Minuten plus. Geblitzt wird? Auf der A2 Richtung Berlin, hinter Allerengersleben und Höhe Raststätte Burgkortal. Dann die A9 Richtung Berlin, Höhe Raststätte Köckern. A14 wird geblitzt Richtung Magdeburg, zwischen Halle Trotha und Löbejün, sowie zwischen Wandsleben und Magdeburg Stadtfeld. Auf der B4 kann es teuer werden, zwischen Bad Harzburg und Torfhaus. Aufpassen auf der B81 in Wendefurt, beide Richtungen da. Und in Braunschweig wird geblitzt in der Bevenroder Straße. Habt ihr noch was gesehen, irgendwas entdeckt, Verkehrsbehinderung, Stau oder noch ein Blitzer? Dann seid so lieb, ruft uns gern an, das geht kostenfrei unter der 0800 1 630 630. Wir wünschen euch jetzt eine gute Fahrt durchs SAW-Land. Und aktuell haben wir 18 Grad bei euch in Neurundstedt, bei Halberstadt. Ja, draußen heute eher Kategorie, muss nicht sein. Dafür könnt ihr es euch ja drinnen umso gemütlicher machen, denn heute erwarten uns wirklich viele Wolken, immer mal wieder Regen mit dabei. Morgen sieht es dann schon besser aus, erst noch bewölkt, später lockert es dann aber auf und bleibt dann auch trocken. Temperaturen, die legen auch wieder zu, bis zu 21 Grad sind drin. Radio SAW hier und ob ihr gerade unterwegs seid, zu Hause werkelt oder einfach nur gute Musik braucht, ja, die hätten wir. Eure Lieblingsmusik, gleich Leonie und Callum Scott mit Stay. Wir haben Musik aus den 80ern mit Paul Young and Comeback. And stay. Und jetzt machen wir das Fensterputzen leichter mit Tones and I, Dance Monkey. Ich bin Patricia Pickert. Hi!

11:42 Uhr, come back and stay. Bei Lady Gaga, da können wir sagen, Baby Gaga ist gekommen und es bleibt. Radio SW hier, ja, Lady Gaga ist Mama geworden. Irgendwie hat das keiner so richtig mitbekommen, oder? Also ich gar nicht. Das Baby, das soll schon Anfang des Jahres da sein. Gab da wirklich kein großes Tamtam, keine riesige Baby-Ankündigung, keine Baby-Party. Aber ich frage mich halt wirklich so, wo war denn eigentlich der Bauch? Also, der war nicht da, oder? Ob Baby Gaga nun ein Junge oder ein Mädchen ist, das wissen wir noch nicht. Tja, da hat die Mama offenbar schon während der Schwangerschaft ein echtes Pokerface aufgelegt, das kann man nur so sagen. Genau den passenden Hit gibt's gleich von ihr. Vorher aber noch Nico Santos. 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
7: Ich bin Sönke Röhling. Guten Tag. Vor allem die US-Regierung hat bisher wenig getan, um den Wettlauf in der KI-Branche zu kontrollieren. Nun wollen Anthropic und OpenAI offenbar zusammenarbeiten, um die KI-Entwicklung besser zu regulieren und vor allem um sie sicherer zu machen. OpenAI verschiebt wegen der aktuellen Sicherheitsdebatte sogar erstmal seinen Börsengang. Und auch Anthropic-Boss Amodei meint, man muss auf die Bremse treten. Wir werden dann immer noch schnell sein, aber zu schnell wäre leichtsinnig. Ist das die neue europäische Nordflanke? Beim EU-Arktis-Gipfel geht es heute und morgen um wichtige Fragen. Die Arktis wird geostrategisch durch den Klimawandel immer wichtiger, weil neue Seewege frei werden und dort auch wertvolle Rohstoffe lagern. Die Europäische Union will ihre Arktis-Politik daher neu ausrichten. Einerseits mit Blick auf Russlands Aggressionen, andererseits mit Blick auf Donald Trumps Drohungen, sich Grönland einzuverleiben. CSU-Chef Söder stellt sich klar gegen Spekulationen über eine mögliche Ablösung von Bundeskanzler Merz. Der Bild am Sonntag sagt er, von der CSU werde es solche Rufe auf keinen Fall geben. Söder fordert die Union dazu auf, zusammenzustehen und die Bundesregierung jetzt Tempo bei den Reformen zu machen. In Niedersachsen sind heute über 6 Millionen Menschen aufgerufen, neue Bürgermeister, Landräte und Kommunalvertretungen zu wählen. Für Schlagzeilen sorgte vorab der Ausschluss einiger Kandidaten bei den Direktwahlen, vor allem von der AfD. Grund waren Zweifel an ihrer Verfassungstreue. Der Zoll in Sachsen-Anhalt hat im vergangenen Jahr deutlich mehr Strafverfahren eingeleitet. Laut Hauptzollamt Magdeburg waren es mehr als 2.500. Auch bei offenen Steuern holten die Beamten mehr Geld zurück. Insgesamt kamen dabei rund 39 Millionen Euro zusammen. Beim Thema Schwarzarbeit ging die Schadenssumme dagegen zurück. Der Zoll deckte dort Schäden für die Sozialversicherung von rund 9 Millionen Euro auf. 3 Spiele, 0 Punkte. Borussia Mönchengladbach und Trainer Eugen Polanski gehen getrennte Wege. Einen Tag nach dem 0:5 in Freiburg hat Polanski seinen Rücktritt erklärt, berichtet die Rheinische Post. Eine offizielle Bestätigung des Vereins gibt es noch nicht. Zum Tennis. Alexander Zverev ist nur noch einen Schritt vom zweiten Grand-Slam-Titel seiner Karriere entfernt. Im Finale der US Open trifft der Hamburger heute Abend auf Ben Shelton aus den USA. 5-mal haben die beiden bislang gegeneinander gespielt. 5-mal hieß der Sieger Alexander Zverev. Die nächsten Nachrichten in einer Stunde.
8: Wir haben es 11.03 Uhr. Der Radio SAW Verkehrsservice, der schnellste im SAW-Land. A7 Richtung Hamburg, zwischen Mellendorf und Schwarmstedt. Da staut es sich wegen der Baustelle plus 45 Minuten. Und zwischen Schwarmstedt und Westenholz, Vorsicht, da liegen Metallteile auf der Fahrbahn. Geblitzt wird noch. A2 Richtung Berlin, hinter Allerengersleben und Höhe Raststätte Burgortal. Dann die A9 Richtung Berlin, Höhe Raststätte Köckern. A14 wird geblitzt Richtung Magdeburg zwischen Halle Trotha und Löbejün sowie zwischen Wandsleben und Magdeburg Stadtfeld. Auf der B4 zwischen Bad Harzburg und Torfhaus. B81 in Wendefurt, beide Richtungen. Und noch ein Anhänger in Braunschweig, dort in der Bevenroder Straße. Soweit von unserer Seite. Habt ihr noch was für uns? Habt ihr noch was zu ergänzen? Dann meldet uns doch bitte an der kostenfreien Service-Hotline 0801 630 630 oder ihr schickt uns einfach eine Nachricht über WhatsApp rüber. Die dazugehörige Nummer findet ihr unter radio-saw.de. Wir wünschen euch jetzt eine gute Fahrt durchs SAW-Land. Aktuell 16 Grad bei euch in Schmerz, bei Gräfenhainichen. Ja, ich würde sagen, also wenn ich da so rausgucke, wir sind offiziell im Herbst gelandet. Heute erwarten uns viele Wolken, dazu immer mal wieder Regen. Höchstwerte liegen bei maximal 17 Grad. Morgen erst noch Wolken, später lockert es aber auf und es bleibt dann auch trocken. Und es wird wieder wärmer, bis zu 21 Grad.
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8: Und wir nehmen 2500 von euch mit zum Radio SAW Familientag. Insta lockert es aber auf und es bleibt dann auch trocken. Und es wird wieder wärmer, bis zu 21 Grad. 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

0: Also bei dem Song muss ich auch immer aufdrehen im Autoradio. Lady! Gleich ab 12. Wir schauen auf die Straßen. Der Radio SAW Verkehrsservice, das ist der schnellste im SAW-Land. A7 Richtung Hamburg zwischen Mellendorf und Schwarmstedt, da staut es sich wegen einer Baustelle. Da braucht ihr echt Geduld, plus 70 Minuten. Am besten umfahrt ihr da weiträumig. Das war's schon, geblitzt wird. A2 Richtung Berlin hinter Allerengersleben und Höhe Raststätte Burgkottal. Auf der A9 Richtung Berlin, Höhe Raststätte Köckern. A14 Richtung Magdeburg, zwischen Halle-Trotha und Löbe-Jün sowie zwischen Wandsleben und Magdeburg-Stadtfels. Geblitzt wird außerdem auf der B4 zwischen Bad Harzburg und Torfhaus. Dann haben wir die B71 in Haldensleben Richtung Salzwedel. B81 in Wendefurt, da beide Richtungen. Und in Braunschweig, da steht noch ein Anhänger, in der Bevenroder Straße. Habt ihr unterwegs noch was entdeckt? Stau, Verkehrsbehinderung oder noch ein Blitzer? Seid so lieb, gebt uns kurz Bescheid. Das geht kostenfrei unter der 0800 1 630 630. Wir wünschen euch jetzt eine gute und entspannte Fahrt durchs SAW-Land.
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0: Temperaturen bei euch in Siersleben bei Klostermannsfeld, 18 Grad aktuell. Ja, Teezeit heute, würde ich sagen. Wetter passt einwandfrei dazu. Viele Wolken, immer mal wieder Regen und mehr als 17 Grad sind heute leider nicht damit drin. Morgen sieht es da schon wieder besser aus. Erst noch Wolken, später lockert es aber auf und es bleibt trocken. Temperaturen, die machen auch so einen kleinen Sprung wieder nach oben bis zu 21 Grad. Es ist Sonntag, ihr habt Radio SAW an und wir begleiten euch durch den Tag. Ich bin Patricia Pickert, Hallöchen. Und ich würde sagen, holt schon mal die Schoki raus, denn heute dreht sich alles um die süße Versuchung. Macht Schokolade wirklich glücklich? Kann man davon tatsächlich gute Laune bekommen? Und was von all diesen Schokomythen stimmt denn eigentlich am Tag der Schokolade? Und was ist einfach nur eine richtig gute Ausrede, um noch ein Stück zu vernaschen? Klären wir gleich für euch nach Fastboy und Raff mit Wave.

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0: Hier ist Radio SAW und heute dürfen wir ganz offiziell cheaten. Ja, mit ganz viel Schoki, denn heute ist Tag der Schokolade. Deshalb haben wir uns die süße Versuchung mal genauer vorgenommen, denn rund um Schokolade, da gibt es ja ganz viele Mythen. Und wer könnte da besser Licht ins Schokodunkel bringen als unser Kollege Ronny Thorau? Ronny, du machst mit uns den süßen Faktencheck und meine erste Frage wäre, fangen wir mal mit dem Süßen an. Weniger süße Schokolade, vor allem dunkle, soll gesünder sein. Stimmt das denn?
1: Ja, automatisch immer. Dunkle Schokolade enthält zwar meistens mehr sogenannte Kakaoflavanole als Milch oder weiße Schokolade. Kakaoflavanole können gut sein für unsere Blutgefäße. Aber nicht jede dunkle Schokolade enthält gleich viel davon. Und Zucker- und Fettgehalt können da viel entscheidender sein. Also auch für dunkle Schokolade gilt in Maßen genießen und mal hinten drauf gucken, wie viel Zucker und Fett da drin sind.
0: Okay, zweite Frage. Eins stimmt doch hoffentlich. Schokolade macht aber glücklich, oder?
1: Ja, da gehen die Studien etwas auseinander. Mhm. Nicht belegt ist, dass Schokolade dauerhaft glücklicher macht. Mhm. Aber der kurzfristige Glücksmoment, der zeigt sich in vielen Studien. Der hängt übrigens nicht nur mit dem Geschmack zusammen, sondern wohl auch mit dem Geruch, dem Gefühl der Schokolade im Mund, dem Schmelzverhalten, dem Knacken beim Abbeißen, der cremigen Konsistenz.
0: Ja, okay, Ronny. Stopp. Sonst muss ich hier wegen akuter Schoko-Heißhunger-Attacken abbrechen. Letzter Check. Jetzt sind wir wirklich auf einer ganz heißen, sagen wir mal, Verschwörungstheorie auf der Spur. Stimmt es denn, dass die Schoko-Weihnachtsmänner, die bald wieder überall im Supermarkt stehen, später heimlich eingeschmolzen und zu Schoko-Osterhasen werden?
1: Also der Verband der deutschen Süßwarenindustrie sagt dazu ganz klar, dieses hartnäckige Gerücht stimmt nicht. Nicht verkaufte Schoko-Weihnachtsmänner würde man nach Weihnachten günstiger anbieten oder sonst dann kostenlos an gemeinnützige Organisationen weitergeben. Also wer wirklich mal einen Schoko-Osterhasen findet mit Resten von einem weißen Rauschebart, der sollte das melden, denn da ist quasi dann kriminelle Energie am Start.
0: Kriminelle Energie, ja, wenn das wirklich so wäre, was für ein Dilemma. Deshalb bleiben wir jetzt einfach beim Dilemma von Kelly Rowland. Hier ist Radio SAW.

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9: Ich bin Sönke Röhling. Guten Tag. Vor allem die US-Regierung hat bisher wenig getan, um den Wettlauf in der KI-Branche zu kontrollieren. Nun wollen die Konzerne selbst angeblich auf die Bremse treten. Anne Brauer.
10: Die KI-Bosse warnen vor ihrer eigenen Technologie. Der Chef von Anthropic sagt, KI-Systeme könnten innerhalb eines Jahres das ganze Internet übernehmen. OpenAI verschiebt wegen der ganzen Sicherheitsdebatte erstmal seinen Börsengang. Und offenbar wollen die beiden Unternehmen zusammenarbeiten, um die KI-Entwicklung besser zu regulieren und damit sicherer zu machen. Der Anthropic-Boss meint, wir werden dann immer noch schnell sein, aber zu schnell wäre leichtsinnig.
9: Nach dem AfD-Wahlsieg in Sachsen-Anhalt fordert der Deutsche Richterbund schnelle Konsequenzen. Seine Forderung, Justizminister dürfen nicht mehr weisungsbefugt gegenüber Staatsanwaltschaften sein. Cornelius Dreger.
11: Es muss per Gesetz ausgeschlossen werden, dass Extremisten in einer Regierung strafrechtliche Ermittlungen durch Weisungen in die eine oder andere Richtung lenken können, so der Geschäftsführer des Richterbunds Rebehn im Kölner Stadtanzeiger. Und er mahnt Tempo an. Seiner Meinung nach muss so ein Gesetz noch dieses Jahr durch den Bundestag. Der Richterbund fordert seit Jahren, das heikle Weisungsrecht abzuschaffen, damit die Politik nicht in einzelne Strafverfahren reinregieren kann.
9: Bundesverkehrsminister Steffen Bilger ist gegen ein generelles Tempolimit auf Autobahnen und er warnt, zumindest durch die Blume, dass so ein Schritt die AfD stärken könnte. Bilger sagte den Funke-Zeitungen, ein Tempolimit würde die Spaltung im Land noch einmal verstärken, weil es viele als Einschränkung ihrer Freiheit empfinden würden. Ist das die neue europäische Nordflanke? Kanzler Merz und seine Kollegen beraten beim EU-Arktis-Gipfel heute und morgen über ihren Kurs in der Arktis-Politik. Auch mit Blick auf Donald Trumps Idee, sich Grönland einzuverleiben. In der Arktis lagern wertvolle Rohstoffe und durch den Klimawandel werden neue Seewege frei. Der Fahrradclub ADFC fordert mehr Tempo beim Ausbau der Fahrradwege in Sachsen-Anhalt. Eine neue Landesregierung soll Radverkehr gleichberechtigt mit Auto- und Nahverkehr behandeln. Der Verband verlangt außerdem mehr Geld für den Bau und die Sanierung von Radwegen. Hintergrund ist der schleppende Ausbau. Von fast 1.100 Kilometern geplanter Radwege wurden zwischen 2016 und 2024 nur rund 150 Kilometer gebaut. 3 Spiele, 0 Punkte. Borussia Mönchengladbach und Trainer Eugen Polanski gehen getrennte Wege. Einen Tag nach dem 0:5 in Freiburg hat der Verein die Reißleine gezogen. Es ist die erste Trainerentlassung der Saison in der Fußball-Bundesliga. Die nächsten Nachrichten in einer Stunde.
12: Und damit ist es 12.02 Uhr, der Radio SAW Verkehrsservice. Das ist der schnellste im SAW-Land. A7 Richtung Hamburg zwischen Mellendorf und Schwarmstedt. Da staut es sich in der Baustelle 70 Minuten plus. Umfahrt am besten weiträumig. A9 Richtung München zwischen Niemeck und Klein-Marzehns stockt es an der Baustelle 10 Minuten plus. Und geblitzt wird A2 Richtung Berlin hinter Allerengersleben und Höhe Raststätte Burgkortal. Auf der A9 Richtung Berlin, Höhe Raststätte Köckern. A14 wird geblitzt Richtung Magdeburg, zwischen Halle Trotha und Löbejün und zwischen Wandsleben und Magdeburg Stadtfeld. auf der B4 zwischen Bad Harzburg und Torfhaus. B71 in Haldensleben Richtung Salzwedel. B81 in Wendefurt, da beide Richtungen. Und in Braunschweig wird geblitzt in der Bevenruder Straße. Soweit von unserer Seite. Habt ihr noch was? Dann klingelt doch gerne durch. Das geht an der kostenfreien Service-Hotline 0801 630 630. Oder ihr schickt uns einfach eine Nachricht über WhatsApp. Die Nummer dazu findet ihr unter radio-srw.de. Wir wünschen euch jetzt eine gute Fahrt durchs SRW-Land. In Weddel bei Braunschweig haben wir jetzt 19 Grad. Also wenn ihr heute am Sonntag im Bett bleibt, da verpasst ihr nichts. Zumindest vom Wetter. Gibt ganz viele Wolken, immer mal wieder Regen. Mehr als 17 Grad werden es dann heute auch nicht. Aber der Blick auf morgen, der macht schon wieder bessere Laune. Erst noch Wolken, später lockert es auf und bleibt meist trocken. Und auch temperaturmäßig geht's wieder bergauf bis zu 21 Grad.
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12: Also heute ist definitiv Sofa-Time, würde ich sagen. Dazu einen heißen Tee, eine kuschelige Decke und Radio SAB im Ohr. Natürlich, so kann man den grauen Sonntag doch ganz gut aushalten. Oder ihr seid trotzdem unterwegs, zieht euch das Mittagessen gerade rein und macht das Beste aus dem Tag. Und natürlich sind wir auch bei allen, die heute arbeiten müssen und eben keinen Sofa-Sonntag haben. Egal, wie es gerade aussieht, wir sind bei euch. Ich bin Patricia Pickert. Lieblings-Superhit kommt jetzt von Loy.

12 Jahre hat es gedauert. So 2014 schon aufgenommen, jetzt erst rausgekommen. Repeat It, Martin Garrix und Ed Sheeran. Ja, da kann man wirklich auf Repeat drücken. Radio SAW hier und ich hoffe, ihr habt es euch gemütlich gemacht oder ihr zieht doch noch die Schuhe an, gönnt euch einen kleinen Sonntagsspaziergang. Egal, ob ihr heute unterwegs seid, auf der Couch versagt oder vielleicht zum allerersten Mal versucht, einen Kuchen zu backen, steht bei mir übrigens auf der To-Do-Liste. Wir sind bei euch mit ganz viel Lieblingsmusik. Gleich machen wir einfach einen Zeitsprung zurück in die 80er. Depeche Mode mit Strange Love. Und wir bringen euch die Golden Hour direkt durchs Radio. Mit Hundrex und Golden. Vorher aber erstmal Rihanna und Disturbia. Hier ist Radio SAW.

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1: Es ist 12:30 der Radio SAW Verkehrsservice, der schnellste im SAW-Land. A14, beide Richtungen zwischen Leipzig Nordost und Leipzig Ost. Vorsicht, hier sind Personen auf der Fahrbahn. A2 Richtung Berlin zwischen Irxleben und Bornstedt, da läuft es stockend, wegen der Baustelle 10 Minuten plus. A4 Richtung Frankfurt zwischen Stadtroda und Jena Zentrum, hier kommt es aktuell zu Behinderungen nach einem Unfall. A7 Richtung Kassel zwischen Soltau Süd und Dorfmark, stockend nach einem Unfall, 20 Minuten mehr. A7 Richtung Hamburg zwischen Mellendorf und Schwarmstedt, da kommt es aktuell zu Stau wegen der Baustelle. 70 Minuten und mehr gedulden, Umfahrt am besten weiträumig. Und dann haben wir noch die A9 Richtung München zwischen Niemeck und Kleinmarzehns, läuft es stockend wegen der Baustelle, da sind es 10 Minuten plus. Geblitzt wird? A2 Richtung Berlin, hinter Allerengersleben und Höhe Raststätte Buckortal. Auf der A9 Richtung Berlin, Höhe Raststätte Köckern. A14 wird geblitzt Richtung Magdeburg, zwischen Halle Trotha und Löbejün und zwischen Wandsleben und Magdeburg Stadtfeld. Dann haben wir die B4 zwischen Bad Harzburg und Torfhaus. Noch ein Anhänger auf der B71 in Haldensleben Richtung Salzwedel. B81 wird geblitzt in Wendefurt, beide Richtungen. Und zu guter Letzt steht noch einer in Braunschweig in der Bevenroder Straße. Habt ihr noch was gesehen, Stau oder Blitzer, dann ruft uns an. Geht unter der kostenfreien Service-Hotline 0800 630 630. Gute Fahrt euch durchs SAW-Land. Aktuell 18 Grad bei euch in Pratau bei Lutherstadt Wittenberg. Ja, heute draußen eher grau, Regen ab und zu, also rausgehen prinzipiell möglich, würde ich machen, aber nur mit Regenschirm. Morgen sieht es dann schon besser aus. Erst noch bewölkt, später lockert es auf und dann bleibt es meist trocken. Und auch die Temperaturen, die legen wieder zu, bis zu 21 Grad sind drin. Radio SAW hier, kommt gut durch den Sonntag. Wir begleiten euch, ich bin Patricia Pickert.

0: Also wenn einer im SAW-Land weiß, wie man gemeinsam feiert, dann wohl wir. Wir können nicht nur ziemlich gut Musik, wir haben sogar eine der erfolgreichsten Bands aus Sachsen-Anhalt am Start. Und die dürfen wir euch nächstes Jahr gleich mehrfach präsentieren. Bill, Tom, Gustav und Georg, die kommen im Sommer 2027 nach Magdeburg und nach Halle. Und bevor die Jungs dort die Bühnen rocken, gibt's schon im Dezember ein ganz besonderes Wiedersehen. Bill und Tom Kaulitz sind nämlich Gastgeber bei Wetten, dass in Halle. Die Show, die kehrt damit zurück in die Saalestadt bereits zum vierten Mal. Zuletzt war Wetten, dass 2013 zu Gast. Ja, und jetzt wissen wir auch, wie ihr an die Tickets kommt. Kollege Christoph Schödel, du hast das für uns getestet. Wie funktioniert denn das Ganze?
1: Ja, die große Wetten, dass Show am 5. Dezember aus Halle wird im ZDF laufen und die vergeben auch die Tickets dafür. Im Oktober könnt ihr euch 4 Tage lang für die Tickets anmelden. Danach wird dann ausgelost, wer Tickets bekommt und wer nicht.
0: Okay, und wann ist diese Anmeldephase?
1: Die läuft ab dem 19. Oktober 10 Uhr bis zum 23. Oktober 10 Uhr. Danach wird dann ausgelost. Am 28. Oktober steht dann auch fest, wer in der Messe in Halle mit dabei sein darf. Circa 5000 Tickets wird es insgesamt geben.
0: Okay, du hast das Ganze schon mal gemacht und ausgetestet. Wie einfach oder wie schwer war das? Was funktioniert da und was nicht?
1: Total einfach. Als erstes müsst ihr euch online beim ZDF Ticketservice registrieren, euch quasi ein Kundenkonto anlegen. Mit dem meldet ihr euch dann zwischen dem 19. und dem 23. Oktober an und bestellt euch die Tickets. Mit ein bisschen Glück kriegt ihr eine Mail. Alle, die keine abbekommen haben, bleiben aber im Lostopf, falls jemand seine Tickets storniert. Übrigens, die sind komplett for free.
0: Wetten, dass kommt nach Halle, moderiert von Bill und Tom Kaulitz. Ab 19. Oktober könnt ihr euch für die Tickets anmelden.

Hier ist der Radio SAW Verkehrsservice mit einer Sofortmeldung. Kommt von der A9 Richtung Berlin zwischen Niemeck und Brück. Vorsicht, da ist eine ungesicherte Unfallstelle. A9 Richtung Berlin zwischen Niemeck und Brück. Eine ungesicherte Unfallstelle. Aufpassen.

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9: Ich bin Sönke Röhling, guten Tag. OpenAI verschiebt seinen Börsengang und bei Anthropic war nur noch der Chef vor den Risiken der eigenen Technologie. Anne Brauer, die Sicherheitsdebatte bringt die KI-Branche gerade ziemlich zum Nachdenken.
10: Ja, und zwar, ob diese rasante Entwicklung und das Wettrüsten zwischen den US-Giganten auf dem Markt so weitergehen kann. Ganz klar nein, sagt jetzt auch der Chef bei Anthropic, aus Sorge davor, dass die KI außer Kontrolle gerät. Er will auf die Bremse drücken bei der Entwicklung. Zu schnell bedeutet für ihn zu leichtsinnig. Und er kriegt Beifall von der OpenAI-Spitze und auch von Elon Musk. Bisher hat vor allem die US-Regierung herzlich wenig getan, um die KI-Branche zu regulieren. Nun wollen zumindest Anthropic und OpenAI offenbar selbst für mehr Sicherheit sorgen.
9: Der neue Bundesverkehrsminister Steffen Bilger stellt sich nochmal klar gegen ein generelles Tempolimit auf deutschen Autobahnen. Und er warnt, zumindest durch die Blume, dass so ein Schritt die AfD stärken könnte. Bilger sagte den Funke-Zeitungen, ein Tempolimit würde die Spaltung im Land noch einmal verstärken, weil es viele als Einschränkung ihrer Freiheit empfinden würden. Außerdem meint er, dass ein Tempolimit weder für große CO2-Einsparungen noch für wesentlich sichere Straßen sorgen würde. Der Deutsche Richterbund will Strafverfahren vor politischer Einflussnahme schützen und fordert deshalb das Weisungsrecht von Justizministerien gegenüber Staatsanwaltschaften abzuschaffen. Und zwar schnell. Mit Blick auf den AfD-Wahlsieg in Sachsen-Anhalt möglichst noch in diesem Jahr, schreibt der Kölner Stadtanzeiger. Nach all den Negativschlagzeilen vermeldet VW mal eine gute Nachricht. Der neue vollelektrische Polo verkauft sich besser als gedacht. Es gibt schon über 30.000 Bestellungen. Deshalb dauert die Auslieferung auch länger als geplant. Der ID Polo gilt für den kriselnden Konzern als einer der Hoffnungsträger. Nach der Schlappe bei der Landtagswahl bereitet sich die CDU-Fraktion auf ihre neue Rolle im Magdeburger Landtag vor. Bei einer Klausurtagung im Südharz geht es um einen Rückblick auf die Landtagswahl, aber auch darum, die Arbeit im neuen Parlament zu organisieren. Zum Beispiel Ausschussvorsitzende benennen und Arbeitsgruppen aufstellen. Bei der Landtagswahl vor einer Woche hatte die CDU so deutliche Verluste eingefahren, dass sie nicht mehr 40, sondern nur noch 15 Abgeordnete im Parlament hat. Tennisprofi Alexander Zverev ist nur noch einen Schritt von seinem zweiten Grand-Slam-Titel entfernt. Der Hamburger spielt heute Abend das Finale der US Open. Einzelheiten von Daniel Bornberg.
11: Erst der Triumph bei den French Open in Paris, dann das Wimbledon-Finale und jetzt New York. Es ist das bislang erfolgreichste Jahr in der Karriere von Alexander Zverev. Das könnte der Weltranglisten-Zweite nun mit dem zweiten Grand-Slam-Titel krönen. Im Finale trifft er auf Ben Shelton aus den USA. Fünfmal haben die beiden bislang gegeneinander gespielt. Fünfmal hieß der Sieger Alexander Zverev.
9: Die nächsten Nachrichten in einer Stunde.
2: Es ist 13.02 Uhr, der Radio-SAW-Verkehrsservice, der schnellste im SAW-Land. A2 Richtung Berlin, zwischen Irxleben und Bornstedt, da läuft es aktuell stockend, wegen der Baustelle 10 Minuten plus. A4 Richtung Frankfurt, zwischen Stadtroda und Jena Zentrum, hier staut es sich nach einem Unfall halbe Stunde mehr. A7 Richtung Kassel, zwischen Soltau Süd und Dorfmark, stockend nach einem Unfall 20 Minuten plus. A7 Richtung Hamburg, zwischen Mellendorf und Schwarmstedt, da kommt es zu Stau wegen der Baustelle, gedulden 70 Minuten und mehr, Umfahrt am besten weiträumig. A9 Richtung Berlin, zwischen Kleinmarzehns und Niemeck, Vorsicht, hier ist ein defekter PKW in der Baustelle, das kostet euch 10 Minuten mehr. A9 Richtung Berlin, zwischen Niemeck und Brück, hier kommt es zu Behinderungen nach einem Unfall. Und dann haben wir noch die A9 Richtung München, zwischen Niemeck und Kleinmarzehns, stockend wegen der Baustelle, plus 15 Minuten. Geblitzt wird? A2 Richtung Berlin, hinter Allerengersleben und Höhe Raststätte Burgkortal. Auf der A9 Richtung Berlin, Höhe Raststätte Köckern. A14 wird geblitzt Richtung Magdeburg, zwischen Halle-Trotha und Löbejün und zwischen Wandsleben und Magdeburg-Stadtfeld. Teuer wird's auf der B4 zwischen Bad Harzburg und Torfhaus. B71 wird geblitzt in Haldensleben Richtung Salzwedel. B81 in Wendefurt, beide Richtungen. In Braunschweig in der Bevenroder Straße. Und in Halle, da haben wir zwei Stück, in der Berliner Straße. Habt ihr noch was für uns? Dann klingelt doch gerne durch. Das geht an der kostenfreien Service-Hotline 0801 630 630. Oder ihr schickt uns einfach eine Nachricht über WhatsApp. Die Nummer dazu findet ihr unter radio-srw.de. Wir wünschen euch jetzt eine gute Fahrt durchs SRW-Land. Aktuell 17 Grad bei euch in Kuhfelde bei Salzwedel. Ja, heute viele Wolken mit dabei. Wenn wir heute rausgehen, dann vorsichtshalber mit Regenschirm, denn es ziehen immer wieder vereinzelte Schauer durchs SRW-Land. Nicht ganz so gemütlich. Morgen besser, erst noch Wolken, später lockert es auf und bleibt trocken. Und es wird wieder wärmer, bis zu 21 Grad.
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2: Wow, was war das bitte für ein Abend gestern für Fans von Céline Dion in Paris. Nach Jahren der gesundheitlichen Pause hat die Sängerin wieder vor zehntausenden Menschen auf der Bühne gestanden. Was bei ihrem großen Comeback passiert ist und wie es ihr so ging auf der Bühne, quatschen wir drüber in 10 Minuten. Ich bin Patricia Pickert, Superhit kommt jetzt von Kesha.

0: Sängerin Celine Dion. Radio SAW hier. Gestern in Paris ist sie nach Jahren, in denen sie krankheitsbedingt kaum auf der Bühne stehen konnte, zurück vor 10.000 Fans und mit Tränen in den Augen. Unsere Korrespondentin Rachel Sommer, die war in Paris dabei. Rachel, wie hast du denn diesen emotionalen Comeback-Abend erlebt und was hat sich denn Celine Dion für ihre Rückkehr auf die Bühne einfallen lassen?
1: Ja, das Konzert hatte ziemlich viele unterschiedliche Facetten. Angefangen hat es eher ruhig mit leidenschaftlichen Balladen, dann wurde es ziemlich rockig, sogar ein bisschen funkig. Ich hatte das Gefühl, Celine Dion wollte zeigen, was sie alles kann und auch, dass sie es noch kann. Sie hat auch nicht nur eigene Songs gesungen, sondern auch Cover und zwischen den Songs kamen immer wieder kleine Videoeinblendungen.
0: Richtig cool. Eine Frage interessiert natürlich besonders, wie ging es ihr denn so gesundheitlich? Haben dein Körper und vor allem ihre Stimme mitgemacht?
1: Ja, also ganz am Anfang war es etwas unsauber, so bei den ersten zwei Liedern, aber dann war Celine Dions Stimme wirklich top. Hat teilweise auch wirklich beeindruckend lang die Töne gehalten. Und insgesamt hat sie knapp 2,5 Stunden gesungen. Also ja, sie wirkte wirklich fit.
0: Schön. Was für ein Comeback für Celine Dion nach Jahren zurück auf der Bühne. Paris darf sich übrigens noch auf weitere Abende mit Celine Dion freuen. Und wir freuen uns auf Harry Styles im Programm mit As It Was an eurem Sonntag. 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
6: Es ist 13:30 Uhr. Wir checken die Straßen. Der Radio SAW Verkehrsservice, der schnellste im SAW-Land. A2 Richtung Berlin zwischen Irxleben und Bornstedt. Da läuft es aktuell stockend wegen der Baustelle 15 Minuten plus. A4 Richtung Frankfurt zwischen Stadtroda und Jena Zentrum. Stau nach einem Unfall 30 Minuten mehr. A7 Richtung Hamburg zwischen Mellendorf und Schwarmstedt. Da staut es sich wegen einer Baustelle. 70 Minuten und mehr gedulden. Umfahrt am besten weiträumig. A9 Richtung Berlin zwischen Kleinmarzehns und Niemek. Vorsicht, hier ist ein defekter PKW in der Baustelle und das kostet euch 20 Minuten mehr. A9 Richtung München zwischen Niemek und Kleinmarzehns. Stockend, Baustelle 15 Minuten plus. Und A9 Richtung München zwischen Bad Dürrenberg und dem Kreuz Rippbachtal. Vorsicht, da liegen Reifenteile auf der Fahrbahn. Geblitzt wird? A2 Richtung Berlin, hinter Allerengersleben und Höhe Raststätte Buckautal. Dann die A9 Richtung Berlin, Höhe Raststätte Köckern. A14 wird geblitzt Richtung Magdeburg, zwischen Halle Trotha und Löbejün und zwischen Wandsleben und Magdeburg Stadtfeld. Langsam fahren auf der B1 in Gentine Richtung Burg. B2 zwischen Leipzig und Bad Düben. Geblitzt wird außerdem auf der B4 zwischen Bad Harzburg und Torfhaus. Dann haben wir noch die B71 in Haldensleben Richtung Salzwedel. B81 in Wendefurt, beide Richtungen. In Braunschweig, da steht ein Anhänger in der Bevenroder Straße. Und in Halle, da gibt es sogar zwei in der Berliner Straße. Da vorsichtig sein. Habt ihr noch was? Her damit. Einfach anrufen, das geht kostenfrei unter der 0800 1 630 630. Oder ihr schickt uns einfach eine WhatsApp durch. Alle Infos und auch die Nummer dazu findet ihr unter radio-saw.de. Kommt gut an. So, und gerade kommt noch eine Sofortmeldung rein. Der Radio SAW Verkehrsservice, der schnellste im SAW-Land, mit einer Sofortmeldung von der B188, beide Richtungen, zwischen Windfelde und Miltern. Vorsicht, da läuft eine Schafsherde auf und neben der Fahrbahn. Aufpassen, B188, beide Richtungen zwischen Windfelde und Miltern. Da läuft eine Schafsherde auf und neben der Fahrbahn. Bitte nicht umfahren, die Süßen. So, schauen wir mal auf die Temperaturen. Bei euch in Wormsdorf bei Alsleben haben wir aktuell, was haben wir denn? 18 Grad. Ja, viele Wolken, immer wieder Regen heute. Nicht ganz so nice heute, ja. Morgen sieht es da schon wieder besser aus. Erst noch bewölkt, später lockert es auf und es bleibt dann auch soweit trocken. Und die Temperaturen, die machen auch wieder einen kleinen Sprung nach oben bis zu 21 Grad. Es ist 13.32 Uhr. Ja, heute ist nicht nur Tag der Schokolade, heute ist auch Tag des offenen Denkmals. Und das bedeutet, ihr könnt heute jede Menge historische Orte entdecken und das meistens sogar ganz kostenlos. Wo ihr heute überall reinkommt und wie ihr herausfindet, was bei euch in der Gegend geöffnet hat, darüber sprechen wir in ungefähr 10 Minuten.
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6: Und wir begleiten euch gleich mit Taylor Swift, I Knew It, I Knew You. Wir haben Snap, jetzt David Guetta, Bebe Rexha, I'm Good. Ich bin Patricia Pickert.

0: Radio SAW hier am 13. September und heute könnt ihr Türen öffnen, hinter denen sich richtig viel Geschichte versteckt, denn heute ist Tag des offenen Denkmals. Heißt also, deutschlandweit öffnen historische Gebäude ihre Türen und das in der Regel sogar kostenlos. Unser Reporter Finn Wiens hat sich das mal für uns angeschaut.
1: Welches Denkmal bietet sich bei mir um die Ecke für einen Besuch an? Das kann jeder online unter tagdesoffenendenkmals.de nachschauen. Es gibt auch eine App. Deutschlandweit machen 6500 Denkmäler mit. Manche sind sonst nicht für die Öffentlichkeit zugänglich. Im Mittelpunkt stehen in diesem Jahr Industriegebiete, Brücken oder Tunnel. Angeboten werden Führungen, Vorträge und Aktionen zum Mitmachen. Wichtig noch für alle, die mitmachen wollen, für manche Programmpunkte ist eine Anmeldung nötig. Das geht online.
0: Okay, also falls ihr heute noch keinen Plan habt, einfach ein bisschen Geschichte entdecken. Warum nicht? Ansonsten bleibt doch bei uns. 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Gleich mit den Cool Kids von Echosmith. Jetzt Snap featuring Summer. The first, the last eternity.

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2: Ich bin Nanju Kuhlmann. Guten Tag. In der KI-Branche schrillen die Alarmglocken. Die KI-Bosse warnen vor ihrer eigenen Technologie, vor den Risiken der künstlichen Intelligenz. Anne Brauer.
3: Wir müssen auf die Bremse treten, sagt Anthropic-Boss Amodei. Er meint, KI-Systeme könnten innerhalb von einem Jahr das ganze Internet übernehmen. Bemerkenswert, Unterstützung kommt nicht nur von Elon Musk, sondern auch von der direkten Konkurrenz. OpenAI-Chef Altman stimmt ihm zu. Und der ChatGPT-Konzern verschiebt wegen solcher Sicherheitsbedenken auch seinen Börsengang. OpenAI und Anthropic wollen offenbar zusammenarbeiten und mehr Aufsicht und Regulation zulassen, um die KI-Entwicklung sicherer zu machen.
2: Nach dem AfD-Wahlsieg in Sachsen-Anhalt fordert der Deutsche Richterbund schnelle Konsequenzen. Seine Forderung: Justizminister dürfen nicht mehr weisungsbefugt gegenüber Staatsanwaltschaften sein. Cornelius Dreger.
4: Es muss per Gesetz ausgeschlossen werden, dass Extremisten in einer Regierung strafrechtliche Ermittlungen durch Weisungen in die eine oder andere Richtung lenken können, so der Geschäftsführer des Richterbunds Rebehn im Kölner Stadtanzeiger. Und er mahnt Tempo an. Seiner Meinung nach muss so ein Gesetz noch dieses Jahr durch den Bundestag. Der Richterbund fordert seit Jahren, das heikle Weisungsrecht abzuschaffen, damit die Politik nicht in einzelne Strafverfahren reinregieren kann.
2: Endlich mal gute Nachrichten aus dem VW-Konzern. Der neue vollelektrische Polo ist schon mehr als 30.000 Mal bestellt worden. Das ist deutlich mehr als erhofft, heißt es von VW. Gebaut wird das Modell übrigens in Spanien. Ist das die neue europäische Nordflanke? Kanzler Merz und seine Kollegen beraten beim EU-Arktis-Gipfel heute und morgen über ihren Kurs in der Arktis-Politik. Auch mit Blick auf Donald Trumps Idee, sich Grönland einzuverleiben. In der Arktis lagern wertvolle Rohstoffe und durch den Klimawandel werden neue Seewege frei. In der Fußball-Bundesliga hofft der HSV heute Nachmittag auf die ersten Punkte der Saison gegen Leipzig. RB steht nach den Niederlanden gegen Werder und Como unter Druck. Danach will Elversberg den Bayern ein Bein stellen. Der Aufsteiger steht in der Tabelle immerhin vor dem Rekordmeister. Die nächsten Nachrichten in einer Stunde.
5: Es ist 14.02 Uhr, der Radio SAW Verkehrsservice. Das ist der schnellste im SAW-Land. A2 Richtung Berlin. Vorsicht zwischen Magdeburg Zentrum und Magdeburg Rotensee. Da liegt ein Reifen auf der Fahrbahn. A2 Richtung Hannover zwischen Irxleben und Bornstedt. Da staut es sich wegen der Baustelle halbe Stunde plus. A7 Richtung Hamburg zwischen Mellendorf und Schwarmstedt. Da staut es sich wegen der Baustelle. 45 Minuten sind es da noch. A9 Richtung Berlin zwischen Kleinmarzehns und Niemek. Defekter PKW in der Baustelle. Das kostet euch eine halbe Stunde mehr. Und A9 Richtung München zwischen Niemek und Kleinmarzehns stockend wegen der Baustelle. 15 Minuten plus. Flitzerblitzer stehen auf der A2 Richtung Berlin hinter Allerengersleben und Höhe Raststätte Burgkortal. Auf der A9 Richtung Berlin wird geblitzt, Höhe Raststätte Köckern. A14 Richtung Magdeburg zwischen Halle Trotha und Löbejün und zwischen Wandsleben und Magdeburg Stadtfels. Auf der B1 in Gentin Richtung Burg. Auf der B2 zwischen Leipzig und Bad Düben. Teuer wird's auf der B4 zwischen Bad Harzburg und Torfhaus. Auf der B71 in Haldensleben Richtung Salzwedel. B81 in Wendefurt, beide Richtungen. In Braunschweig wird geblitzt, dort in der Bevenroder Straße. Und in Halle, da haben wir sogar zwei, in der Berliner Straße. Lasst euch da nicht knipsen. Habt ihr noch was gesehen? Stau, Blitze, irgendwas anderes? Dann meldet uns das doch bitte an der kostenfreien Service-Hotline 0801 630 630. Oder ihr schickt uns einfach eine Nachricht, geht über WhatsApp. Die dazugehörige Nummer findet ihr unter radio-saw.de. Wir wünschen euch jetzt eine gute Fahrt durchs SAW-Land. Temperaturen bei euch in Parchau im Jerichower Land, 19 Grad aktuell. Dazu gibt es viele Wolken, immer mal wieder Regen, also nicht ganz so nice heute. Aber der Blick auf morgen, der macht ein bisschen bessere Laune. Erst noch bewölkt, später dann aber lockert's auf, bleibt dann auch trocken und auch temperaturmäßig geht's wieder bergauf bis zu 21 Grad.
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5: Yo, wir grüßen alle, die auf der Couch chillen, die Kaffee trinken oder die beschlossen haben, heute mache ich gar nichts. kluge und weise Entscheidung. Aber natürlich sind wir auch bei allen, die heute arbeiten müssen oder die gerade die dritte Waschmaschine anschmeißen. Wir sind bei euch, ich bin Patricia Pickert und wir haben ganz viel Lieblingsmusik mit dabei. Gleich mit Alex Warren und Fever Dreams, Snow Patrol, Chasing Cars, jetzt Ellie Goulding.

0: Kids wollen Fever Dream. Fieberträumchen, auf jeden Fall Geld zu kassieren.
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4: Es ist 2:30 der Radio SAW Verkehrsservice, der schnellste im SAW-Land. A2 Richtung Berlin zwischen Dreikanofer West und Hannover Langenhagen. Hier kommt es aktuell zu Behinderungen nach einem Unfall auf der linken Spur. A2 Richtung Hannover zwischen Irxleben und Bornstedt. Da staut es sich wegen der Baustelle halbe Stunde länger. A7 Richtung Hamburg zwischen Mellendorf und Schwarmstedt. Da staut es sich immer noch wegen der Baustelle 45 Minuten plus. A9 Richtung Berlin zwischen Kleinmarzehns und Niemek. Defekter PKW in der Baustelle kostet euch 40 Minuten. A9 Richtung München zwischen Niemek und Kleinmarzehns stockend wegen Baustelle 15 Minuten mehr. Geblitzt wird. A2 Richtung Berlin hinter Allerengersleben und Höhe Raststätte Buckautal. Auf der A9 Richtung Berlin Höhe Raststätte Köckern. Auf der A14 Richtung Magdeburg zwischen Halle-Trotha und Löbejün und zwischen Wandsleben und Magdeburg-Stadtfeld. Dann haben wir die B1 in Gentin Richtung Burg. Geblitzt wird auf der B2 zwischen Leipzig und Bad Düben. B4 zwischen Bad Harzburg und Torfhaus. B71 in Haldensleben Richtung Salzwedel. Auf der B81 in Wendefurt beide Richtungen. In Braunschweig in der Bevenroder Straße. Und 2 Stück gibt's in Halle, dort in der Berliner Straße. Falls ihr jetzt noch was gesehen habt, Stau, Blitzer, irgendwas, was nicht auf die Straßen gehört, ruft uns gern an unter der 0801 630 630. Für alle natürlich kostenfrei. WhatsApp-Nummer und Infos findet ihr auf radio-saw.de. Da könnt ihr uns auch jederzeit eine Nachricht rüber schicken. Wir wünschen euch jetzt eine gute Fahrt durchs SAW-Land. Sieht irgendwie kälter aus, als es ist, wenn ich so rausgucke. Aktuell 20 Grad, immerhin in Barbie bei Schönebeck. Draußen heute eher grau, Regen, aber auch nur ab und zu. Also rausgehen möglich, aber halt nur mit Regenschirm zur Sicherheit. Morgen sieht es dann schon besser aus. Erst noch bewölkt, später lockert es auf, bleibt dann auch trocken. Und auch die Temperaturen, die legen wieder zu, bis zu 21 Grad.
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4: Ich bin Patricia Pickert. Hi.

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1: Bis 22 Uhr leuchten nochmal die magischen Lichterwelten bei Nachts im Zoo in Aschersleben. Beim Winzerfest in Freiburg läuft gerade der Festumzug. Bis in die Abendstunden sind noch das Weindorf, das Kindertraubenland, der Rummel sowie der Mittelaltermarkt geöffnet. Morgen ist dann offiziell Schluss mit dem Empfang der neuen Gebietsweinkönigin. Erst auf dem Herzoglichen Weinberg, dann auf dem Schlifter Weinberg. Und die Band Einwandfrei spielt beim Weingut Deckert. Der Vergnügungspark auf dem Schützenplatz lässt heute bis 20, morgen 15 bis 19 Uhr die Karussells drehen. Das komplette Programm vom Finale beim Winzerfest in Freiburg findet ihr auf radio-saw.de. Und ab morgen kommt der Sinnenpark ins Nordhaus nach Nordhausen. Bei der rund 50-minütigen Führung steht ihr plötzlich im Jesusboot mitten im Sturm, seid bei der Hochzeit von Kana dabei und erlebt biblische Geschichten spannend inszeniert mit Licht, Geräuschen und interaktiven Stationen. Den Sinnenpark bestaunt ihr bis zum 25. September in Nordhausen. Der Eintritt ist frei. Wo ihr euch für die Führung anmeldet, lest ihr ebenfalls bei uns im Netz.
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8: Kurz vor drei bei Radio SAW, auch an diesem Sonntag. Seid ihr bei uns genau richtig? In der kommenden Stunde haben wir ganz viel Lieblingsmusik am Start. Out of my life. Wir haben neue Musik.

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1: So schön es im Herbst auch im Wald ist, wir müssen noch bis November mit Zecken rechnen. Den Überträgern von zwei verschiedenen Krankheiten, weiß Apotheker Matthias Arnold.
2: Recht gut bekannt ist das FSME, die Frühsommer-Meningoenzephalitis. Aber diese Erkrankung dagegen kann man ja impfen und das haben viele Menschen bei uns auch schon getan, sodass man da recht sicher ist. Eine Krankheit, gegen die man nicht impfen kann, das ist die Borreliose.
1: Und die wird durch Bakterien ausgelöst.
2: Diese Bakterien wohnen eigentlich, wenn man so sagen will, in dem Darm der Zecken. Und dann, wenn die Zecke anfängt, Blut zu saugen, am Ende des Saugvorganges, dann kommt etwas von diesen Bakterien dann halt in uns Menschen herein. Es bildet sich die übliche Reaktion nach einem Zeckenbiss, eine leichte Rötung. Und dann kann es, aber leider muss man hier sagen, kann es zu einer sogenannten Wanderröte kommen. Das heißt, zu einem kreisroten Gebilde, was sich ausbreitet. Das kann bis Handteller groß werden. Wenn man das nicht bekommt, ist das keine hundertprozentige Garantie, dass man nicht doch eine Infektion mit den Borrelien abbekommen hat.
1: Eine Erkrankung kann sehr zeitverzögert auftreten. Dazu nochmal Matthias Arnold.
2: Das heißt, es dauert einige Wochen, manchmal sogar Monate, bis klinische Symptome entstehen. Das können Symptome an den Gelenken sein, das können Symptome am Herzen sein, das können aber auch neurologische Symptome sein.
1: Also am besten vor jedem Waldspaziergang ausreichend vor Zecken schützen.
2: Hohe Schuhe, Hosen, die vielleicht in die Schuhe hineingesteckt werden, das verhindert erstmal, dass die Zecke überhaupt an uns rankommt. Und natürlich die Suche nach der Zecke, wenn man aus dem Wald nach Hause gekehrt ist. Gucken, steckt die in den Kniekehlen, steckt die in den Weichteilregionen, wo sich Zecken halt gern festbeißen.
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4: Ich bin Nanju Kuhlmann. Guten Tag. Vor allem die US-Regierung hat bisher wenig getan, um den Wettlauf in der KI-Branche zu kontrollieren. Nun wollen die Konzerne selber angeblich auf die Bremse treten. Anne Brauer.
5: Die KI-Bosse warnen vor ihrer eigenen Technologie. Der Chef von Anthropic sagt, KI-Systeme könnten innerhalb eines Jahres das ganze Internet übernehmen. OpenAI verschiebt wegen der ganzen Sicherheitsdebatte erstmal seinen Börsengang. Und offenbar wollen die beiden Unternehmen zusammenarbeiten, um die KI-Entwicklung besser zu regulieren und damit sicherer zu machen. Der Anthropic-Boss meint, wir werden dann immer noch schnell sein, aber zu schnell wäre leichtsinnig.
4: In Niedersachsens Landkreisen, Städten und Gemeinden wird heute gewählt. Rund 6,3 Millionen Menschen entscheiden über Bürgermeister, Landräte und Kommunalvertretungen. Mehr von Dirk Justus.
6: Auf den Wahlzetteln stehen insgesamt 26 Parteien. Dazu kommen in vielen Orten noch Wählergruppen und Einzelkandidaten. Wer sich genau zur Wahl stellt, hängt also vom jeweiligen Wahlgebiet ab. Die Kommunalwahl gilt auch als wichtiger Stimmungstest vor der Landtagswahl im kommenden Jahr. In letzten Umfragen liegt da die SPD mit Ministerpräsident Lies vorne. Es folgen CDU, AfD und Grüne.
4: Schießt der Ölpreis noch weiter in die Höhe? Saudi-Arabien hat nach Drohnenangriffen eine wichtige Ölpipeline erstmal dicht gemacht. Viele Experten rechnen deshalb mit einem weiteren Preisanstieg, der dann auch hier an den Tankstellen ankommen dürfte. US-Präsident Trump macht den Iran für die Angriffe verantwortlich. Nach all den Negativschlagzeilen vermeldet VW mal eine gute Nachricht. Der neue vollelektrische Polo verkauft sich besser als gedacht. Es gibt schon über 30.000 Bestellungen, deshalb dauert die Auslieferung länger als geplant. Der ID-Polo gilt für den kriselnden Konzern als einer der Hoffnungsträger. Zum Ende der Sommerferien in Baden-Württemberg und Bayern brauchen Autofahrer auch heute noch viel Geduld. Der ADAC rechnet wegen der Rückreisewelle mit deutlich mehr Staus. Besonders voll dürfte es etwa zwischen Hamburg und Köln, Frankfurt und Passau sowie Stuttgart und München werden. Die nächsten Nachrichten in einer Stunde.
7: Der Radio SAW Verkehrsservice, der schnellste im SAW-Land, unterstützt durch KI. Auf der A4 Erfurt-Chemnitz, Achtung, zwischen Stadtroda und dem Hermsdorfer Kreuz sind in beiden Richtungen Personen auf der Fahrbahn. Auf der A10 Dreieck-Werder Richtung Dreieck-Havelland steht zwischen Großkreuz und Vöben ein kaputtes Auto. Und die B7 Erfurt-Jena ist zwischen Gaberndorf und Weimar in beiden Richtungen wegen eines Feuerwehreinsatzes gesperrt. Alle Verkehrsmeldungen auch immer aktuell auf radio-saw.de und in unserer App. Gute Fahrt durchs SAW-Land.

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3: Der Radio SAW Verkehrsservice, der schnellste im SAW-Land, unterstützt durch KI. Auf der A4 Erfurt-Chemnitz, Vorsicht, zwischen Stadtroda und dem Hermsdorfer Kreuz sind in beiden Richtungen Personen auf der Fahrbahn. Auf der A14 Leipzig Richtung Halle, am Rastplatz Kabelsketal Ost, liegen Gegenstände auf dem mittleren Fahrstreifen. Und die B7 Erfurt-Jena ist zwischen Gaberndorf und Weimar in beiden Richtungen wegen eines Feuerwehreinsatzes gesperrt. Alle Verkehrsmeldungen auch immer aktuell auf radiosaw.de und in unserer App. Gute Fahrt durchs SAW-Land.

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8: Ich bin Nanju Kuhlmann. Guten Tag. OpenAI verschiebt seinen Börsengang und bei Anthropic warnt nun auch der Chef vor den Risiken der eigenen Technologie. Die Sicherheitsdebatte bringt die KI-Branche gerade ziemlich zum Nachdenken, Anne Brauer.
9: Ja, und zwar, ob diese rasante Entwicklung und das Wettrüsten zwischen den US-Giganten auf dem Markt so weitergehen kann. Ganz klar nein, sagt jetzt auch der Chef bei Anthropic, aus Sorge davor, dass die KI außer Kontrolle gerät. Er will auf die Bremse drücken bei der Entwicklung. Zu schnell bedeutet für ihn zu leichtsinnig. Und er kriegt Beifall von der OpenAI-Spitze und auch von Elon Musk. Bisher hat vor allem die US-Regierung herzlich wenig getan, um die KI-Branche zu regulieren. Nun wollen zumindest Anthropic und OpenAI offenbar selbst für mehr Sicherheit sorgen.
8: Endlich mal gute Nachrichten aus dem VW-Konzern. Der neue vollelektrische Polo ist schon mehr als 30.000 Mal bestellt worden. Das ist deutlich mehr als erhofft, heißt es von VW. Gebaut wird das Modell übrigens in Spanien. Nach dem AfD-Wahlerfolg in Sachsen-Anhalt fordert der Deutsche Richterbund schnelle Konsequenzen. Und zwar, dass das Weisungsrecht von Justizministerien gegenüber Staatsanwaltschaften abgeschafft wird. Noch dieses Jahr, heißt es im Kölner Stadtanzeiger. Das soll verhindern, dass Extremisten Verfahren in eine Richtung lenken können. Die Ukraine wirft Russland vor, systematisch ihr Bahnnetz anzugreifen. Die staatliche Bahngesellschaft berichtet von landesweiten Angriffen. Das komplette Personal sei in höchster Alarmbereitschaft. Unter anderem ist kurz vor der polnischen Grenze ein Zug von einer Drohne getroffen worden. Verletzt wurde dort wohl niemand. Tennisprofi Alexander Zverev ist nur noch einen Schritt von seinem zweiten Grand-Slam-Titel entfernt. Der Hamburger spielt heute Abend das Finale der US Open. Mehr von Daniel Bornberg.
10: Erst der Triumph bei den French Open in Paris, dann das Wimbledon-Finale und jetzt New York. Es ist das bislang erfolgreichste Jahr in der Karriere von Alexander Zverev. Das könnte der Weltranglisten-Zweite nun mit dem zweiten Grand-Slam-Titel krönen. Im Finale trifft er auf Ben Shelton aus den USA. Fünfmal haben die beiden bislang gegeneinander gespielt. Fünfmal hieß der Sieger Alexander Zverev.
8: Die nächsten Nachrichten in einer Stunde.
11: Der Radio SAW Verkehrsservice, der schnellste im SAW-Land, unterstützt durch KI. Auf der A9 Halle-Leipzig Richtung Berlin, Vorsicht, zwischen Thurland und Dessau-Süd liegt ein Reifen auf der Autobahn auf dem rechten Fahrstreifen. Im Saale-Kreis ist die Merseburger Straße zwischen Frankleben und Groß-Kainer in beiden Richtungen nach einem Unfall gesperrt. Alle Verkehrsmeldungen auch immer aktuell auf radiosaw.de und in unserer App. Gute Fahrt durchs SAW-Land.

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5: Der Radio SAW Verkehrsservice, der schnellste im SAW-Land, unterstützt durch KI. Im Saalekreis, Vorsicht, die Merseburger Straße ist zwischen Frankleben und Großkainer in beiden Richtungen nach einem Unfall gesperrt. Alle Verkehrsmeldungen auch immer aktuell auf radio-saw.de und in unserer App. Gute Fahrt durchs SAW-Land.

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7: Ich bin Nanju Kuhlmann. Guten Tag. In der KI-Branche schrillen die Alarmglocken. Die KI-Bosse warnen vor ihrer eigenen Technologie, vor den Risiken der künstlichen Intelligenz. Anne Brauer.
8: Wir müssen auf die Bremse treten, sagt Anthropic-Boss Amodei. Er meint, KI-Systeme könnten innerhalb von einem Jahr das ganze Internet übernehmen. Bemerkenswert, Unterstützung kommt nicht nur von Elon Musk, sondern auch von der direkten Konkurrenz. OpenAI-Chef Altman stimmt ihm zu. Und der ChatGPT-Konzern verschiebt wegen solcher Sicherheitsbedenken auch seinen Börsengang. OpenAI und Anthropic wollen offenbar zusammenarbeiten und mehr Aufsicht und Regulation zulassen, um die KI-Entwicklung sicherer zu machen.
7: Nach dem AfD-Wahlsieg in Sachsen-Anhalt fordert der Deutsche Richterbund schnelle Konsequenzen. Seine Forderung: Justizminister dürfen nicht mehr weisungsbefugt gegenüber Staatsanwaltschaften sein. Cornelius Dreger.
9: Es muss per Gesetz ausgeschlossen werden, dass Extremisten in einer Regierung strafrechtliche Ermittlungen durch Weisungen in die eine oder andere Richtung lenken können, so der Geschäftsführer des Richterbunds Rebehn im Kölner Stadtanzeiger. Und er mahnt Tempo an. Seiner Meinung nach muss so ein Gesetz noch dieses Jahr durch den Bundestag. Der Richterbund fordert seit Jahren, das heikle Weisungsrecht abzuschaffen, damit die Politik nicht in einzelne Strafverfahren reinregieren kann.
7: In Niedersachsen sind heute rund 6,3 Millionen Menschen zur Kommunalwahl aufgerufen. Gewählt werden Bürgermeister, Landräte und Kommunalvertretungen. Für Diskussionen sorgte vorab der Ausschluss mehrerer AfD-Bürgermeister- und Landratskandidaten. Hintergrund sind Zweifel an ihrer Verfassungstreue. Nach all den Negativschlagzeilen vermeldet VW mal eine gute Nachricht. Der neue vollelektrische Polo verkauft sich besser als gedacht. Es gibt schon über 30.000 Bestellungen, deshalb dauert die Auslieferung länger als geplant. Der ID-Polo gilt für den kriselnden Konzern als einer der Hoffnungsträger. Zum Tennis. Alexander Zverev ist nur noch einen Schritt vom zweiten Grand-Slam-Titel seiner Karriere entfernt. Im Finale der US Open trifft der Hamburger heute Abend auf Ben Shelton aus den USA. 5-mal haben die beiden bislang gegeneinander gespielt. 5-mal hieß der Sieger Alexander Zverev. Die nächsten Nachrichten in einer Stunde.
10: Der Radio SAW Verkehrsservice, der schnellste im SAW-Land, unterstützt durch KI.
6: Im Saalekreis, Vorsicht, die Merseburger Straße ist zwischen Frankleben und Großkainer in beiden Richtungen nach einem Unfall gesperrt. Und die B85 Berger Weimar ist zwischen Dasdorf und Groß-Obringen in beiden Richtungen gesperrt. Alle Verkehrsmeldungen auch immer aktuell auf radio-saw.de und in unserer App. Gute Fahrt durchs SAW-Land.

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4: Der Radio SAW Verkehrsservice, der schnellste im SAW-Land, unterstützt durch KI. Im Saalekreis, Vorsicht, die Merseburger Straße ist zwischen Frankleben und Groß-Kainer in beiden Richtungen nach einem Unfall gesperrt. Und die B85 Berger-Weimar ist zwischen Dasdorf und Groß-Obringen gesperrt. Alle Verkehrsmeldungen auch immer aktuell auf radiosaw.de und in unserer App. Gute Fahrt durchs SAW-Land.
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1: Ihr Wackeln machte uns wahnsinnig, weil sie die Beste ist. Und ihr Superhit war der Beste des Sommers. Ich rede von Shakira mit Dai Dai. Aber was genau heißt das eigentlich? Das hat die Klasse 9S1 der Sportsekundarschule Hans Schellheimer in Magdeburg herausgefunden. Max, Emily, Sean, Lea, Luisa, Lena und Lenny mit ihrem Hi Hi zu Dai Dai.
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1: Niemals aufgeben. Immer wieder aufstehen. Dabei bleiben. Dranbleiben. Mitmachen. Das ist die Botschaft.
4: Komm, folge deinem Traum. 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
6: Du bist der Besitzer des Feuers. 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
1: Shakiras Dai Dai, klasse übersetzt von der 9S1, der Sportsekundarschule Hans Schellheimer in Magdeburg. Ich möchte, dass ihr Hi Hi sagt auf radiosaw.de. Meldet euch an, egal ob Lehrer, Eltern, Schüler. Für diese Aktion, die macht Mörderspaß. Darf man gar nicht sagen, ne? Mega Spaß auf jeden. Und noch mehr Spaß, die Klassenfahrt, die ihr gewinnen könnt. 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Also, Dai Dai, ich freue mich auf euch.
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1: Ich bin Nanju Kuhlmann. Guten Abend. Vor allem die US-Regierung hat bisher wenig getan, um den Wettlauf in der KI-Branche zu kontrollieren. Nun wollen die Konzerne selber angeblich auf die Bremse treten. Anne Brauer.
2: Die KI-Bosse warnen vor ihrer eigenen Technologie. Der Chef von Anthropic sagt, KI-Systeme könnten innerhalb eines Jahres das ganze Internet übernehmen. OpenAI verschiebt wegen der ganzen Sicherheitsdebatte erstmal seinen Börsengang. Und offenbar wollen die beiden Unternehmen zusammenarbeiten, um die KI-Entwicklung besser zu regulieren und damit sicherer zu machen. Der Anthropic-Boss meint, wir werden dann immer noch schnell sein, aber zu schnell wäre leichtsinnig.
1: Nach all den Negativschlagzeilen vermeldet VW mal eine gute Nachricht. Der neue vollelektrische Polo verkauft sich besser als gedacht. Es gibt schon über 30.000 Bestellungen, deshalb dauert die Auslieferung länger als geplant. Der ID-Polo gilt für den kriselnden Konzern als einer der Hoffnungsträger. Schießt der Ölpreis noch weiter in die Höhe? Saudi-Arabien hat nach Drohnenangriffen eine wichtige Ölpipeline erstmal dicht gemacht. Viele Experten rechnen deshalb mit einem weiteren Preisanstieg, der dann auch hier an den Tankstellen ankommen dürfte. US-Präsident Trump macht den Iran für die Angriffe verantwortlich. 3 Spiele, 0 Punkte. Borussia Mönchengladbach und Trainer Eugen Polanski gehen getrennte Wege. Einen Tag nach dem 0:5 in Freiburg hat der Verein die Reißleine gezogen. Es ist die erste Trainerentlassung der Saison in der Fußball-Bundesliga. Tennisprofi Alexander Zverev ist nur noch einen Schritt von seinem zweiten Grand-Slam-Titel entfernt. Der Hamburger spielt heute Abend das Finale der US Open. Mehr von Daniel Bornberg.
3: Erst der Triumph bei den French Open in Paris, dann das Wimbledon-Finale und jetzt New York. Es ist das bislang erfolgreichste Jahr in der Karriere von Alexander Zverev. Das könnte der Weltranglisten-Zweite nun mit dem zweiten Grand-Slam-Titel krönen. Im Finale trifft er auf Ben Shelton aus den USA. 5-mal haben die beiden bislang gegeneinander gespielt. 5-mal hieß der Sieger Alexander Zverev.
1: In der Fußball-Bundesliga hat RB Leipzig den HSV nahezu überrollt. Die Leipziger gewannen ihr Heimspiel mit 5:0. Für den HSV war es die zweite 0:5-Klatsche in Folge. Leipzig steht damit jetzt auf einem Europacup-Platz. Die Hamburger sind Letzter. Nächster Sieg für den SC Magdeburg in der Handball-Bundesliga. Gegen Wetzlar holte der SCM ein 38:30. Magdeburg bleibt damit Dritter, ist aber punktgleich mit Tabellenführer Flensburg. Die nächsten Nachrichten in einer Stunde.
4: Der Radio SAW Verkehrsservice, der schnellste im SAW-Land, unterstützt durch KI. Im Kreis Potsdam-Mittelmark, Achtung, zwischen Busendorf und Emstal ist eine ungesicherte Unfallstelle. Und die B85 Berger-Weimar ist zwischen Dahsdorf und Groß-Obringen gesperrt. Alle Verkehrsmeldungen auch immer aktuell auf radiosaw.de und in unserer App. Gute Fahrt durchs SAW-Land.
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5: Der Radio SAW Verkehrsservice, der schnellste im SAW-Land, unterstützt durch KI. Auf der A7 Hannover Richtung Hamburg bitte aufpassen, zwischen Berghof und Schwarmstedt ist eine ungesicherte Unfallstelle. Im Kreis Potsdam-Mittelmark ist zwischen Busendorf und Emstal eine ungesicherte Unfallstelle. Die B7 Jena-Altenburg ist zwischen Talbürgel und Bürgel in beiden Richtungen gesperrt. Und die B85 Berger-Weimar ist zwischen Dahsdorf und Groß-Obringen gesperrt. Alle Verkehrsmeldungen auch immer aktuell auf radio-saw.de und in unserer App. Gute Fahrt durchs SAW-Land.

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4: Ich bin Mia Hehn. Guten Abend. In der KI-Branche schrillen die Alarmglocken. Die Bosse warnen vor ihrer eigenen Technologie, vor den Risiken der künstlichen Intelligenz. Anne Brauer.
5: Wir müssen auf die Bremse treten, sagt Anthropic-Boss Amodei. Er meint, KI-Systeme könnten innerhalb von einem Jahr das ganze Internet übernehmen. Bemerkenswert, Unterstützung kommt nicht nur von Elon Musk, sondern auch von der direkten Konkurrenz. OpenAI-Chef Altman stimmt ihm zu. Und der ChatGPT-Konzern verschiebt wegen solcher Sicherheitsbedenken auch seinen Börsengang. OpenAI und Anthropic wollen offenbar zusammenarbeiten und mehr Aufsicht und Regulation zulassen, um die KI-Entwicklung sicherer zu machen.
4: Nach dem AfD-Wahlsieg in Sachsen-Anhalt fordert der Deutsche Richterbund schnelle Konsequenzen. Seine Forderung: Justizminister dürfen nicht mehr weisungsbefugt gegenüber Staatsanwaltschaften sein. Cornelius Dräger berichtet.
6: Es muss per Gesetz ausgeschlossen werden, dass Extremisten in einer Regierung strafrechtliche Ermittlungen durch Weisungen in die eine oder andere Richtung lenken können, so der Geschäftsführer des Richterbunds Rebehn im Kölner Stadtanzeiger. Und er mahnt Tempo an. Seiner Meinung nach muss so ein Gesetz noch dieses Jahr durch den Bundestag. Der Richterbund fordert seit Jahren, das heikle Weisungsrecht abzuschaffen, damit die Politik nicht in einzelne Strafverfahren reinregieren kann.
4: Endlich mal gute Nachrichten aus dem VW-Konzern. Der neue vollelektrische Polo ist schon mehr als 30.000 Mal bestellt worden. Das ist deutlich mehr als erhofft, heißt es von VW. Gebaut wird das Modell übrigens in Spanien. Ist das die neue europäische Nordflanke? Kanzler Merz und seine Kollegen beraten beim EU-Arktis-Gipfel heute und morgen über ihren Kurs in der Arktis-Politik. Auch mit Blick auf Donald Trumps Idee, sich Grönland einzuverleiben. In der Arktis lagern wertvolle Rohstoffe und durch den Klimawandel werden neue Seewege frei. In der Fußball-Bundesliga ist der HSV auch in Leipzig unter die Räder geraten. Die Hamburger haben das zweite Mal in Folge 0:5 verloren und bleiben Tabellenschlusslicht. Leipzig klettert auf einen Europacup-Platz. Nächster Sieg für den SC Magdeburg in der Handball-Bundesliga. Gegen Wetzlar holte der SCM ein 38:30. Magdeburg bleibt damit Dritter, ist aber punktgleich mit Tabellenführer Flensburg. Die deutschen Basketballerinnen haben sich für eine starke Heim-WM am Ende nicht belohnen können. Gegen Spanien verlor Deutschland das Spiel um Bronze mit 58:81. Die nächsten Nachrichten in einer Stunde.
7: Der Radio SAW Verkehrsservice, der schnellste im SAW-Land, unterstützt durch KI. Auf der A7 Hannover Richtung Hamburg, Achtung, zwischen Berghof und Schwarmstedt ist eine ungesicherte Unfallstelle. Und die B7 Jena-Altenburg ist zwischen Talbürgel und Bürgel in beiden Richtungen gesperrt. Alle Verkehrsmeldungen auch immer aktuell auf radiosaw.de und in unserer App. Gute Fahrt durchs SAW-Land.

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1: Der Radio SAW Verkehrsservice, der schnellste im SAW-Land, unterstützt durch KI. Die A7 Hannover Richtung Kassel ist zwischen Nörten-Hardenberg und Göttingen-Nord nach einem Unfall gesperrt. Und die B7 Jena Richtung Altenburg ist zwischen Talbürgel und Bürgel gesperrt. Alle Verkehrsmeldungen auch immer aktuell auf radiosaw.de und in unserer App. Gute Fahrt durchs SAW-Land.
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4: Ich bin Mia Hehn. Guten Abend. Vor allem die US-Regierung hat bisher wenig getan, um den Wettlauf in der KI-Branche zu kontrollieren. Nun wollen die Konzerne selbst angeblich auf die Bremse treten. Anne Brauer.
5: Die KI-Bosse warnen vor ihrer eigenen Technologie. Der Chef von Anthropic sagt, KI-Systeme könnten innerhalb eines Jahres das ganze Internet übernehmen. OpenAI verschiebt wegen der ganzen Sicherheitsdebatte erstmal seinen Börsengang. Und offenbar wollen die beiden Unternehmen zusammenarbeiten, um die KI-Entwicklung besser zu regulieren und damit sicherer zu machen. Der Anthropic-Boss meint, wir werden dann immer noch schnell sein, aber zu schnell wäre leichtsinnig.
4: Nach all den Negativschlagzeilen vermeldet VW mal eine gute Nachricht. Der neue vollelektrische Polo verkauft sich besser als gedacht. Es gibt schon über 30.000 Bestellungen. Deshalb dauert die Auslieferung länger als geplant. Der ID-Polo gilt für den kriselnden Konzern als einer der Hoffnungsträger, als vergleichsweise günstiges Elektroauto. VW will damit der Konkurrenz aus China was entgegensetzen. Die Ukraine wirft Russland vor, systematisch ihr Bahnnetz anzugreifen. Die staatliche Bahngesellschaft berichtet von landesweiten Angriffen. Unter anderem ist kurz vor der polnischen Grenze ein Zug von einer Drohne getroffen worden. Verletzt wurde dort wohl niemand. Schießt der Ölpreis noch weiter in die Höhe? Saudi-Arabien hat nach Drohnenangriffen eine wichtige Ölpipeline erstmal dicht gemacht. Viele Experten rechnen deshalb mit einem weiteren Preisanstieg, der dann auch hier an den Tankstellen ankommen dürfte. US-Präsident Trump macht den Iran für die Angriffe verantwortlich. In der Fußball-Bundesliga ist der Run der SV Elversberg erstmal vorbei. Gegen den FC Bayern verlor der Aufsteiger mit 1:2. Außerdem gewann RB Leipzig deutlich mit 5:0 gegen den HSV. Die Hamburger bleiben damit Letzter. Nächster Sieg für den SC Magdeburg in der Handball-Bundesliga. Gegen Wetzlar holte der SCM ein 38:30. Magdeburg bleibt damit Dritter, ist aber punktgleich mit Tabellenführer Flensburg. Die deutschen Basketballerinnen haben sich für eine starke Heim-WM am Ende nicht belohnen können. Gegen Spanien verlor Deutschland das Spiel um Bronze mit 58:81. Die nächsten Nachrichten in einer Stunde.
6: Der Radio SAW Verkehrsservice, der schnellste im SAW-Land, unterstützt durch KI. Die A7 Hannover Richtung Kassel ist zwischen Nörten-Hardenberg und Göttingen-Nord nach einem Unfall gesperrt. Und die B7 Jena Richtung Altenburg ist zwischen Talbürgel und Bürgel gesperrt. Alle Verkehrsmeldungen auch immer aktuell auf radio-saw.de und in unserer App. Gute Fahrt durchs SAW-Land.
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2: Der Radio SAW Verkehrsservice, der schnellste im SAW-Land, unterstützt durch KI. Auf der B1 Brandenburg Richtung Zehlendorf, Vorsicht, zwischen A10, Großkreuz und Neuplitzin ist ein Unfall passiert. Und die A7 Hannover Richtung Kassel ist zwischen Nörten-Hardenberg und Göttingen-Nord nach einem Unfall gesperrt. Alle Verkehrsmeldungen auch immer aktuell auf radio-saw.de und in unserer App. Gute Fahrt durchs SAW-Land.
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1: Ich bin Mia Hehn. Guten Abend. In der KI-Branche schrillen die Alarmglocken. Die Bosse warnen vor ihrer eigenen Technologie, vor den Risiken der künstlichen Intelligenz. Anne Brauer.
2: Wir müssen auf die Bremse treten, sagt Anthropic-Boss Amodei. Er meint, KI-Systeme könnten innerhalb von einem Jahr das ganze Internet übernehmen. Bemerkenswert, Unterstützung kommt nicht nur von Elon Musk, sondern auch von der direkten Konkurrenz. OpenAI-Chef Altman stimmt ihm zu. Und der ChatGPT-Konzern verschiebt wegen solcher Sicherheitsbedenken auch seinen Börsengang. OpenAI und Anthropic wollen offenbar zusammenarbeiten und mehr Aufsicht und Regulation zulassen, um die KI-Entwicklung sicherer zu machen.
1: CSU-Chef Söder will von einem Wechsel im Kanzleramt nichts wissen. In einem Interview der Bild am Sonntag sagte er, die CSU stehe hinter Friedrich Merz. Der Kanzler sei weiter der Richtige für die Reform. Nach dem AfD-Erfolg in Sachsen-Anhalt fordert Söder aber deutlich mehr Tempo. Er sagte am Abend im ZDF,
3: all diese Gedankenspiele, Personalspiele, wen man wann wo stürzen kann, halte ich für falsch, sondern ich halte es für richtig, dass diese Regierung einen neuen Schwung bekommt, sich kräftig zeigt und auch daran erinnert, dass das Klein-Klein nicht funktioniert, sondern dass die großen Würfe gefragt sind.
1: Endlich mal gute Nachrichten aus dem VW-Konzern. Der neue vollelektrische Polo ist schon mehr als 30.000 Mal bestellt worden. Das ist deutlich mehr als erhofft, heißt es von VW. Gebaut wird das Modell übrigens in Spanien. Schießt der Ölpreis noch weiter in die Höhe? Saudi-Arabien hat nach Drohnenangriffen eine wichtige Ölpipeline erstmal dicht gemacht. Viele Experten rechnen deshalb mit einem weiteren Preisanstieg, der dann auch hier an den Tankstellen ankommen dürfte. US-Präsident Trump macht den Iran für die Angriffe verantwortlich. In der Fußball-Bundesliga ist der Run der SV Elversberg erstmal vorbei. Gegen den FC Bayern verlor der Aufsteiger mit 1:2. Außerdem gewann RB Leipzig deutlich mit 5:0 gegen den HSV. Die Hamburger bleiben damit Letzter. Nächster Sieg für den SC Magdeburg in der Handball-Bundesliga. Gegen Wetzlar holte der SCM ein 38:30. Magdeburg bleibt damit Dritter, ist aber punktgleich mit Tabellenführer Flensburg. Die nächsten Nachrichten in einer Stunde.
4: Der Radio SAW Verkehrsservice, der schnellste im SAW-Land, unterstützt durch KI. Auf der A9 Halle-Leipzig Richtung Berlin, Achtung, in Höhe der Raststätte Köckern-Ost ist ein Unfall passiert. Auf der A37 Burgdorf Richtung Messe ist in Höhe des Kreuz Hannover-Kirchhorst ein Unfall auf der Überleitung zur A7 Richtung Hannover passiert. Und die A7 Hannover Richtung Kassel ist zwischen Nörten-Hardenberg und Göttingen-Nord nach einem Unfall gesperrt. Alle Verkehrsmeldungen auch immer aktuell auf radio-sab.de und in unserer App. Gute Fahrt durchs SAW-Land.
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3: Der Radio SAW Verkehrsservice, der schnellste im SAW-Land, unterstützt durch KI. Auf der A9 Halle Leipzig Richtung Berlin, Achtung, in Höhe der Raststätte Köckern Ost, ist ein Unfall auf der rechten und der mittleren Spur passiert. Auf der A37 Burgdorf Richtung Messe ist in Höhe des Kreuz Hannover-Kirchhorst ein Unfall auf der Überleitung zur A7 Richtung Hannover passiert. Und die A7 Hannover Richtung Kassel ist zwischen Nörten-Hardenberg und Göttingen-Nord nach einem Unfall gesperrt. Alle Verkehrsmeldungen auch immer aktuell auf radio-saw.de und in unserer App. Gute Fahrt durchs SAW-Land.

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1: Ich bin Hanna Messerschmidt. Guten Abend. In der KI-Branche schrillen die Alarmglocken. Die KI-Bosse warnen vor ihrer eigenen Technologie, vor den Risiken der künstlichen Intelligenz. Anne Brauer.
2: Wir müssen auf die Bremse treten, sagt Anthropic-Boss Amodei. Er meint, KI-Systeme könnten innerhalb von einem Jahr das ganze Internet übernehmen. Bemerkenswert, Unterstützung kommt nicht nur von Elon Musk, sondern auch von der direkten Konkurrenz. OpenAI-Chef Altman stimmt ihm zu. Und der ChatGPT-Konzern verschiebt wegen solcher Sicherheitsbedenken auch seinen Börsengang. OpenAI und Anthropic wollen offenbar zusammenarbeiten und mehr Aufsicht und Regulation zulassen, um die KI-Entwicklung sicherer zu machen.
1: CSU-Chef Markus Söder stellt sich klar gegen Spekulationen über eine Ablösung von Kanzler Merz. Der Bild am Sonntag sagte er, von der CSU wird es solche Forderungen auf keinen Fall geben. Und weiter?
3: Natürlich ist auch so, dass über Parteien und auch über Personen geredet wird und der Kanzler weiß es. Ihn hat das Ergebnis berührt, ihn berührt natürlich auch die eigenen Zustimmungswerte. Und natürlich muss das Ziel sein, neben Reformpolitik auch die Zustimmung zur Koalition zu verbessern. Aber das ist jetzt ein Stück harte Arbeit und ich glaube, wir tun in der Union gut daran, zusammenzustehen.
1: Zugleich fordert Söder nach dem AfD-Erfolg in Sachsen-Anhalt mehr Tempo von der Bundesregierung. Die bisherigen Ergebnisse seien zu mager. Der Deutsche Richterbund will Strafverfahren vor politischer Einflussnahme schützen und fordert deshalb, das Weisungsrecht von Justizministerien gegenüber Staatsanwaltschaften abzuschaffen. Und zwar schnell, mit Blick auf den AfD-Wahlsieg möglichst noch in diesem Jahr, schreibt der Kölner Stadtanzeiger. Schießt der Ölpreis noch weiter in die Höhe? Saudi-Arabien hat nach Drohnenangriffen eine wichtige Ölpipeline erstmal dicht gemacht. Viele Experten rechnen deshalb mit einem weiteren Preisanstieg, der dann auch hier an den Tankstellen ankommen dürfte. US-Präsident Trump macht den Iran für die Angriffe verantwortlich. In der Fußball-Bundesliga ist der Run der SV Elversberg erstmal vorbei. Gegen den FC Bayern verlor der Aufsteiger mit 1:2. Außerdem gewann RB Leipzig deutlich mit 5:0 gegen den HSV. Die Hamburger bleiben damit Letzter. Formel-1-Pilot Kimi Antonelli hat den großen Preis von Spanien gewonnen. In Madrid siegte der WM-Führende vor Max Verstappen und Lando Norris. Die nächsten Nachrichten in einer Stunde.
4: Der Radio SAW Verkehrsservice, der schnellste im SAW-Land, unterstützt durch KI. Auf der B3 Celle Richtung Hannover, Achtung, in Höhe Bischofshohl ist in beiden Richtungen eine Person auf der Straße. Auf der A9 Halle-Leipzig Richtung Berlin in Höhe der Raststätte Köckern-Ost hat es einen Unfall gegeben. Betroffen sind die rechte und die mittlere Spur. Und die A7 Hannover Richtung Kassel ist zwischen Nörten-Hardenberg und Göttingen-Nord nach einem Unfall gesperrt. Alle Verkehrsmeldungen auch immer aktuell auf radio-saw.de und in unserer App. Gute Fahrt durchs SAW-Land.

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1: Der Radio SAW Verkehrsservice, der schnellste im SAW-Land, unterstützt durch KI. Auf der A9 Halle-Leipzig Richtung Berlin, Achtung, in Höhe der Raststätte Köckern-Ost, hat es einen Unfall auf der rechten und der mittleren Spur gegeben. Im Kreis Potsdam-Mittelmark ist zwischen Bücknitz und Rogesen ein totes Reh auf der Fahrbahn. Und die A7 Hannover Richtung Kassel ist zwischen Nörten-Hardenberg und Göttingen-Nord nach einem Unfall gesperrt. Alle Verkehrsmeldungen auch immer aktuell auf radio-saw.de und in unserer App. Gute Fahrt durchs SAW-Land.
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1: Ich bin Hanna Messerschmidt. Guten Abend. Vor allem die US-Regierung hat bisher wenig getan, um den Wettlauf in der KI-Branche zu kontrollieren. Nun wollen die Konzerne selbst angeblich auf die Bremse treten. Anne Brauer.
2: Die KI-Bosse warnen vor ihrer eigenen Technologie. Der Chef von Anthropic sagt, KI-Systeme könnten innerhalb eines Jahres das ganze Internet übernehmen. OpenAI verschiebt wegen der ganzen Sicherheitsdebatte erstmal seinen Börsengang. Und offenbar wollen die beiden Unternehmen zusammenarbeiten, um die KI-Entwicklung besser zu regulieren und damit sicherer zu machen. Der Anthropic-Boss meint, wir werden dann immer noch schnell sein, aber zu schnell wäre leichtsinnig.
1: CSU-Chef Markus Söder stellt sich klar gegen Spekulationen über eine Ablösung von Kanzler Merz. Der Bild am Sonntag sagte er, von der CSU wird es solche Forderungen auf keinen Fall geben. Eine massive, auch persönliche Unterstützung bekam Söder vom CDU-Vize Kretschmer. Der sächsische Ministerpräsident findet, es brauche dieses CSU-Gen in der Union. In der Bundesregierung müsse sich die Union jetzt durchsetzen, forderte er.
3: Wir müssen Sozialdemokraten und anderen und Gewerkschaften beibringen, dass jetzt hier mit diesem Wahlergebnis und weitere werden folgen, die Bevölkerung klar abgestimmt hat, wie sie die Dinge sieht.
1: Bundesverkehrsminister Bilger ist gegen ein generelles Tempolimit auf Autobahnen und warnt zumindest durch die Blume, dass so ein Schritt die AfD stärken würde. Bilger sagte den Funke-Zeitungen, ein Tempolimit würde die Spaltung im Land noch einmal verstärken, weil es viele als Einschränkung ihrer Freiheit empfinden würden. Bei der Wahl in Schweden liegen die Mitte-Links-Parteien überraschend vorne. Laut erster Prognose kommen sie auf gut 51%. Das konservative Lager von Regierungschef Kristersson liegt knapp dahinter. Schweden ist NATO- und EU-Land und arbeitet vor allem bei der Sicherheit im Ostseeraum eng mit Deutschland zusammen. In der Fußball-Bundesliga ist der HSV auch in Leipzig unter die Räder geraten. Die Hamburger haben das zweite Mal in Folge mit 0:5 verloren und bleiben Tabellenschlusslicht. Außerdem hat Meister Bayern München mit 2:1 bei Aufsteiger Elversberg gewonnen. Die deutschen Basketballerinnen haben sich für eine starke Heim-WM am Ende nicht belohnen können. Gegen Spanien verlor Deutschland das Spiel um Bronze mit 58:81. Den Titel holten am Abend zum 5. Mal hintereinander die US-Amerikanerinnen gegen Frankreich. Die nächsten Nachrichten in einer Stunde.
4: Der Radio SAW Verkehrsservice, der schnellste im SAW-Land, unterstützt durch KI. Auf der A9 Halle Leipzig Richtung Berlin, Achtung, in Höhe der Raststätte Köckern Ost, ist ein Unfall auf der rechten und der mittleren Spur passiert. Im Kreis Potsdam-Mittelmark ist zwischen Bücknitz und Rogesen ein totes Reh auf der Fahrbahn. Und die A7 Hannover Richtung Kassel ist zwischen Nörten-Hardenberg und Göttingen-Nord nach einem Unfall gesperrt. Alle Verkehrsmeldungen auch immer aktuell auf radio-saw.de und in unserer App. Gute Fahrt durchs SAW-Land.
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1: Der Radio SAW Verkehrsservice, der schnellste im SAW-Land, unterstützt durch KI. Auf der A9 Halle Leipzig Richtung Berlin, Achtung, in Höhe der Raststätte Köckern Ost, ist ein Unfall auf der rechten und der mittleren Spur passiert. Im Kreis Potsdam-Mittelmark ist zwischen Bücknitz und Rogesen ein totes Reh auf der Fahrbahn. Und die A7 Hannover Richtung Kassel ist zwischen Nörten-Hardenberg und Göttingen-Nord nach einem Unfall gesperrt. Alle Verkehrsmeldungen auch immer aktuell auf radio-saw.de und in unserer App. Gute Fahrt durchs SAW-Land.
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1: Ich bin Hanna Messerschmidt. Guten Abend. OpenAI verschiebt seinen Börsengang und bei Anthropic warnt nun auch der Chef vor den Risiken der eigenen Technologie. Die Sicherheitsdebatte bringt die KI-Branche gerade ziemlich zum Nachdenken. Anne Brauer.
2: Ja, und zwar, ob diese rasante Entwicklung und das Wettrüsten zwischen den US-Giganten auf dem Markt so weitergehen kann. Ganz klar nein, sagt jetzt auch der Chef bei Anthropic, aus Sorge davor, dass die KI außer Kontrolle gerät. Er will auf die Bremse drücken bei der Entwicklung. Zu schnell bedeutet für ihn zu leichtsinnig. Und er kriegt Beifall von der OpenAI-Spitze und auch von Elon Musk. Bisher hat vor allem die US-Regierung herzlich wenig getan, um die KI-Branche zu regulieren. Nun wollen zumindest Anthropic und OpenAI offenbar selbst für mehr Sicherheit sorgen.
1: CSU-Chef Söder will von einem Wechsel im Kanzleramt nichts wissen. In einem Interview der Bild am Sonntag sagte er, die CSU stehe hinter Friedrich Merz. Der Kanzler sei weiter der Richtige für die Reformen. Nach dem AfD-Erfolg in Sachsen-Anhalt fordert Söder aber deutlich mehr Tempo. Er sagte am Abend im ZDF,
3: all diese Gedankenspiele, Personalspiele, wen man wann wo stürzen kann, halte ich für falsch, sondern ich halte es für richtig, dass diese Regierung einen neuen Schwung bekommt, sich kräftig zeigt und auch daran erinnert, dass das Klein-Klein nicht funktioniert, sondern dass die großen Würfe gefragt sind.
1: Der Deutsche Richterbund will Strafverfahren vor politischer Einflussnahme schützen und fordert deshalb, das Weisungsrecht von Justizministerien gegenüber Staatsanwaltschaften abzuschaffen. Und zwar schnell, mit Blick auf den AfD-Wahlsieg möglichst noch in diesem Jahr, schreibt der Kölner Stadtanzeiger. Die Ukraine wirft Russland vor, systematisch ihr Bahnnetz anzugreifen. Die staatliche Bahngesellschaft berichtet von landesweiten Angriffen. Das komplette Personal sei in höchster Alarmbereitschaft. Unter anderem ist kurz vor der polnischen Grenze ein Zug von einer Drohne getroffen worden. Verletzt wurde dort wohl niemand. Die Ergebnisse in der Fußball-Bundesliga: Leipzig HSV 5:0 und Elversberg Bayern München 1:2. Außerdem gibt's die erste Trainerentlassung der Saison. Borussia Mönchengladbach und Eugen Polanski gehen künftig getrennte Wege. Die nächsten Nachrichten in einer Stunde.
4: Der Radio SAW Verkehrsservice, der schnellste im SAW-Land, unterstützt durch KI. Im Kreis Potsdam-Mittelmark, Achtung, zwischen Bücknitz und Rogesen liegt ein totes Reh auf der Fahrbahn. Alle Verkehrsmeldungen auch immer aktuell auf radiosaw.de und in unserer App. Gute Fahrt durchs SAW-Land.

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1: Der Radio SAW Verkehrsservice, der schnellste im SAW-Land, unterstützt durch KI. Nichts los auf den Straßen, es rollt ohne größere Staus. Alle Verkehrsmeldungen auch immer aktuell auf radiosaw.de und in unserer App. Gute Fahrt durchs SAW-Land.

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1: Ich bin Hanna Messerschmidt. Vor allem die US-Regierung hat bisher wenig getan, um den Wettlauf in der KI-Branche zu kontrollieren. Nun wollen die Konzerne selbst angeblich auf die Bremse treten. Anne Brauer.
2: Die KI-Bosse warnen vor ihrer eigenen Technologie. Der Chef von Anthropic sagt, KI-Systeme könnten innerhalb eines Jahres das ganze Internet übernehmen. OpenAI verschiebt wegen der ganzen Sicherheitsdebatte erstmal seinen Börsengang. Und offenbar wollen die beiden Unternehmen zusammenarbeiten, um die KI-Entwicklung besser zu regulieren und damit sicherer zu machen. Der Anthropic-Boss meint, wir werden dann immer noch schnell sein, aber zu schnell wäre leichtsinnig.
1: Von einer Ablöse von Friedrich Merz als Kanzler will CSU-Chef Markus Söder nichts wissen. Der Bild am Sonntag sagte er, die CSU stehe hinter Merz. Der Kanzler sei weiter der Richtige für die nötigen Reformen. Weiter sagt Söder.
3: Egal, wer jetzt dann sofort einrücken würde, wenn man die Alternativen spielt, der käme mit den gleichen Problemen erstmal aus, mit einer SPD, die sich schwer tut mit Reformen. Und wenn eine SPD anfangen würde, jetzt alles zurückzudrehen, zu glauben, man tut lieber nichts, dann wird es noch schlechter werden. Und deswegen braucht es einen Reformkurs für Deutschland und da steht Merz an der Spitze.
1: Die CDU ist erneut stärkste kommunale Kraft in Niedersachsen. Das zeigt zumindest eine Hochrechnung der Kommunalwahlen von Infratest DIMAP. Demnach hat die CDU mit 27,7% die meisten Stimmen geholt, gefolgt von SPD und AfD. Schießt der Ölpreis noch weiter in die Höhe? Saudi-Arabien hat nach Drohnenangriffen eine wichtige Ölpipeline erstmal dicht gemacht. Viele Experten rechnen deshalb mit einem weiteren Preisanstieg, der dann auch hier an den Tankstellen ankommen dürfte. US-Präsident Trump macht den Iran für die Angriffe verantwortlich. In der Fußball-Bundesliga ist der Run der SV Elversberg erstmal vorbei. Gegen den FC Bayern verlor der Aufsteiger mit 1:2. Außerdem gewann RB Leipzig deutlich mit 5:0 gegen den HSV. Die Hamburger bleiben damit Letzter. Die nächsten Nachrichten in einer Stunde.
4: Der Radio SAW Verkehrsservice, der schnellste im SAW-Land, unterstützt durch KI. Auf der A38 Göttingen Richtung Halle, Achtung, zwischen dem Rastplatz Helmetal Süd und Sangerhausen West liegen Gegenstände auf der Autobahn. Alle Verkehrsmeldungen auch immer aktuell auf radio-saw.de und in unserer App. Gute Fahrt durchs SAW-Land.

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1: Der Radio SAW Verkehrsservice, der schnellste im SAW-Land, unterstützt durch KI. Auf der A38 Göttingen Richtung Halle, Achtung, zwischen dem Rastplatz Helmetal Süd und Sangerhausen West liegen Gegenstände auf der Autobahn. Auf der A38 Göttingen Richtung Halle, zwischen der Raststätte Rhonetal Süd und Eisleben liegt außerdem ein totes Tier auf der Autobahn. Alle Verkehrsmeldungen auch immer aktuell auf radiosaw.de und in unserer App. Gute Fahrt durchs SAW-Land.

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1: Ich bin Hanna Messerschmidt. Tennisprofi Alexander Zverev hat seinen zweiten Grand-Slam-Titel klargemacht. Der Hamburger hat das Finale der US Open in New York gewonnen. Zverev krönt damit das erfolgreichste Jahr seiner Karriere, nach dem Triumph bei den French Open in Paris und dem Wimbledon-Finale im Sommer. In der KI-Branche schrillen die Alarmglocken. Die KI-Bosse warnen vor ihrer eigenen Technologie, vor den Risiken der künstlichen Intelligenz. Anne Brauer.
2: Wir müssen auf die Bremse treten, sagt Anthropic-Boss Amodei. Er meint, KI-Systeme könnten innerhalb von einem Jahr das ganze Internet übernehmen. Bemerkenswert, Unterstützung kommt nicht nur von Elon Musk, sondern auch von der direkten Konkurrenz. OpenAI-Chef Altman stimmt ihm zu. Und der ChatGPT-Konzern verschiebt wegen solcher Sicherheitsbedenken auch seinen Börsengang. OpenAI und Anthropic wollen offenbar zusammenarbeiten und mehr Aufsicht und Regulation zulassen, um die KI-Entwicklung sicherer zu machen.
1: CSU-Chef Markus Söder stellt sich klar gegen Spekulationen über eine Ablösung von Kanzler Merz. Der Bild am Sonntag sagte er, von der CSU wird es solche Forderungen auf keinen Fall geben. Und weiter.
3: Natürlich ist auch so, dass über Parteien und auch über Personen geredet wird und der Kanzler weiß es. Ihn hat das Ergebnis berührt, ihn berührt natürlich auch die eigenen Zustimmungswerte. Und natürlich muss das Ziel sein, neben Reformpolitik auch die Zustimmung zur Koalition zu verbessern. Aber das ist jetzt ein Stück harte Arbeit und ich glaube, wir tun in der Union gut daran, zusammenzustehen.
1: Zugleich fordert Söder nach dem AfD-Erfolg in Sachsen-Anhalt mehr Tempo von der Bundesregierung. Die bisherigen Ergebnisse seien zu mager. Bei den Kommunalwahlen in Niedersachsen kommt die CDU wohl auf knapp 28% und ist damit erneut stärkste Kraft im Land. Das zeigt eine Hochrechnung von Infratest DIMAP. Dahinter folgen SPD und AfD. Die AfD hat deutlich zugelegt, fast 12 Prozentpunkte verglichen mit der Wahl 2021. In der Fußball-Bundesliga ist der HSV auch in Leipzig unter die Räder geraten. Die Hamburger haben das zweite Mal in Folge mit 0:5 verloren und bleiben Tabellenschlusslicht. Außerdem hat Meister Bayern München mit 2:1 bei Aufsteiger Elversberg gewonnen. Die nächsten Nachrichten in einer Stunde.
4: Der Radio SAW Verkehrsservice, der schnellste im SAW-Land, unterstützt durch KI. Die A9 Berlin Richtung Halle-Leipzig ist zwischen Thurland und Bitterfeld-Wolfen nach einem Unfall gesperrt. 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